0: Diesen Salat mit Nudeln wollte seine Kollegin nicht mehr essen. Mola Adebisi über Bloodhound Gang. The Bad Touch.
1: Also da bei der Lieblingsgeschichte ist dazu, dass Jared Hasselhoff und meine Moderationskollegin Alexandra Bechtel beim Frühstück standen oder beim Buffet standen und Alex wollte gerade ihren Salat nehmen und Jared hat sein Gemächt in den Salat gehängt und Alex hat dann den Salat nicht

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Prince, I Tell Joe mit Marky Mark.

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1: Im Studio Dirk Justus. Steuerhinterziehung soll künftig härter bestraft werden. Finanzminister Klingbeil und Justizministerin Hubig wollen die Höchststrafe von 10 auf 15 Jahre Gefängnis erhöhen. Und wer sich selbst anzeigt, soll in Zukunft nicht mehr ohne Strafe davonkommen. Immer wieder Hitzewellen in Deutschland und das Interesse an mobilen Klimaanlagen für zu Hause wächst. Laut einer Verivox-Umfrage plant inzwischen ein Viertel der Haushalte, so ein Gerät zu kaufen. Die Verbraucherzentrale rät dabei zur Vorsicht. Gerade online gibt es jede Menge unseriöse Angebote. Die US-Armee hat erneut den Iran angegriffen, das hat das Regionalkommando bestätigt. Laut iranischen Staatsmedien wurden dabei ein Flughafen und zwei Brücken getroffen. US-Präsident Trump hatte zuletzt mit noch mehr Angriffen auf den Iran gedroht, falls die Gespräche über ein Kriegsende und eine Nutzung der Straße von Hormuz scheitern. Jens Spahn ist Vater und das hat eine Diskussion losgetreten, denn das Kind von Spahn und seinem Mann ist von einer Leihmutter in den USA zur Welt gebracht worden. In Deutschland ist Leihmutterschaft verboten, auch weil Spahns Partei CDU gegen eine Aufweichung ist.
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2: Wolkig ist es gerade fast überall und ab und zu kann auch mal ein Schauer dabei sein. Dazu liegen die aktuellen Temperaturen zwischen 19 und 12 Grad. Heute geht's dann ziemlich unbeständig weiter. Schon am Morgen vereinzelt nass und mal ein Gewitter. Ab Mittag breiten sich Schauer und teils kräftige Gewitter aus, am ehesten Richtung Nordosten. Dazu werden es etwa 25 bis 30 Grad.

0: 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Barbie Girl, Aqua. Let's go party.
1: Damit haben Aqua sicherlich nicht gerechnet. Als ihr Song Barbie Girl ein Hit wird, gibt's Post vom Anwalt. Spielzeughersteller Mattel verklagt die Band wegen angeblicher sexueller Darstellung der Barbie-Puppe und verliert. Aqua betonen, dass das Lied nur eine Parodie auf den Schönheitswahn ist.
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Captain Hollywood Project. Christina Aguilera. Und neu dabei, Snow Informer. Reingevotet von Justin aus Köln über 90s, 90s Instagram.

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1: Im Studio Dirk Justus. Steuerhinterziehung soll künftig härter bestraft werden. Finanzminister Klingbeil und Justizministerin Hubig wollen die Höchststrafe von 10 auf 15 Jahre Gefängnis erhöhen. Und wer sich selbst anzeigt, soll in Zukunft nicht mehr ohne Strafe davonkommen. Die Trockenheit wird in Deutschland immer spürbarer. In Dresden liegt die Elbe nur noch bei rund 60 Zentimetern. München hat den Wasserverbrauch eingeschränkt. Auch die Waldbrandgefahr steigt. Im Müritz-Nationalpark in Mecklenburg-Vorpommern brennt inzwischen eine Waldfläche so groß wie 400 Fußballfelder. 8 Jahre nach dem tödlichen Brückeneinsturz im norditalienischen Genua ist der Mammutprozess jetzt zu Ende gegangen. Unter anderem muss der Ex-Chef der Autobahngesellschaft wegen fahrlässiger Tötung 12 Jahre ins Gefängnis. Bei dem Einsturz waren 43 Menschen gestorben. Laut Ermittlern waren Instandhaltungsmaßnahmen vernachlässigt worden. In Deutschland werden immer mehr Menschen bei E-Scooter-Unfällen verletzt oder getötet. Letztes Jahr ist die Unfallzahl laut Statistischem Bundesamt um fast 40% nach oben gegangen. Die Zahl der Toten ist auf 38 gestiegen.
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2: Wolkig ist es gerade fast überall und ab und zu kann auch mal ein Schauer dabei sein. Dazu liegen die aktuellen Temperaturen zwischen 19 und 12 Grad. Heute geht's dann ziemlich unbeständig weiter. Schon am Morgen vereinzelt nass und mal ein Gewitter. Ab Mittag breiten sich Schauer und teils kräftige Gewitter aus. Am ehesten Richtung Nordosten.

0: Der perfekte Song für Manga-Fans. Mola Adebisi über Wamdu Project, King of My Castle.
1: Ist deswegen bei mir so hängen geblieben, weil ich ein riesengroßer Manga-Fan bin. Und ein Manga in diesem Video verarbeitet hat, Ghost in the Shell. Und Ghost in the Shell war so für mich das Herz von der Mangas, die ich geguckt habe. Und die Ästhetik von Ghost in the Shell war wiederum die Geburtsstunde von Matrix vom Film. Man merkt, es mir wäre ein Nerd geworden, wenn ich nicht es geschafft hätte, mit Musik ein bisschen cooler zu werden, aber nur ein bisschen. Und deswegen ist Wamdu Project für mich, immer geht mein Herz auf als alter Manga-Fan, als alter Animation- und Zeichentrick-Fan.

sind unsere Favorites für den Sommer. Backstreet Boys. Gigi D'Agostino. Und neu dabei Green Day. When I Come Around. Von Jenny aus Dortmund über 90s Instagram.

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1: Im Studio Dirk Justus. Steuerhinterziehung soll künftig härter bestraft werden. Finanzminister Klingbeil und Justizministerin Hubig wollen die Höchststrafe von 10 auf 15 Jahre Gefängnis erhöhen. Und wer sich selbst anzeigt, soll in Zukunft nicht mehr ohne Strafe davonkommen. Wer sich angesichts der Hitzewellen im Sommer eine Klimaanlage für zu Hause kaufen will, sollte aufpassen. Bei Hitzewellen tauchen jede Menge Fake-Angebote im Netz auf, warnen Verbraucherschützer. Gerade die technischen Daten sollte man genau prüfen, vor allem bei verlockenden Werbeversprechen. Die US-Armee hat erneut den Iran angegriffen, das hat das Regionalkommando bestätigt. Laut iranischen Staatsmedien wurden dabei ein Flughafen und zwei Brücken getroffen. US-Präsident Trump hatte zuletzt mit noch mehr Angriffen auf den Iran gedroht, falls die Gespräche über ein Kriegsende und eine Nutzung der Straße von Hormuz scheitern. Jens Spahn ist Vater und das hat eine Diskussion losgetreten, denn das Kind von Spahn und seinem Mann ist von einer Leihmutter in den USA zur Welt gebracht worden. In Deutschland ist Leihmutterschaft verboten, auch weil Spahns Partei CDU gegen eine Aufweichung ist.
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2: Wolkig geht's in den Morgen und schon früh kann es vereinzelt regnen mit einzelnen Gewittern. Ab Mittag wird's dann verbreitet nasser, da kommen öfter Schauer runter und teils kräftige Gewitter mit Starkregen und Hagel dazu. Die Höchstwerte liegen bei 25 bis 30 Grad. Morgen Mischung aus Wolken und etwas blau, meist trocken, maximal 27 Grad.
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4: 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Es ist kurz nach fünf, es ist Freitag und was machen wir immer um kurz nach fünf, Leute, an einem Freitag? Richtig, wir starten den 90s, 90s Rob Green Wochenend Countdown, das heißt noch einmal arbeiten heute und dann nach Feierabend ist Weekend und wir sind mittendrin im Hochsommer 2026 und ebenfalls mittendrin in der 90s, 90s Summer Selection. Eine coole Auswahl an Radios für euch in der App und im Web mit dem Sommersound, zum Beispiel 90s, 90s Summer Hits und daraus jetzt Bellini mit Samba de Janeiro. Und denkt dran, ihr könnt die 90-Letten gewinnen im neuen 90s, 90s Summer Design. Die gibt's online, 90s90s.de. Auch heute werden wir welche raushauen. Also, guten Morgen und herzlich willkommen zum Freitag.

The Offspring, Pretty Fly for a White Guy bei 90s Freitagmorgen. Guten Morgen. Ganz am Anfang der 90er war ich im Stadion von Manchester United und habe Simple Minds gesehen live. Und Vorband war OMD, Orchestra Menus in the Dark. Und es war auch wirklich ein sehr geiles Konzert von denen. Hier ist Sailing on the Seven Seas 91.

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Coolio. Nightcrawlers. Und neu dabei, Jamiroquai. Virtual Insanity. Eingewortet von Paula aus Berlin.

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1: Im Studio Imme Kasten. Die Pläne der Bundesregierung, um stärker gegen Steuerbetrug vorzugehen, kommen gut an. Die Organisation Finanzwende, die Deutsche Steuergewerkschaft oder auch die Grünen begrüßen sie. Union und SPD wollen unter anderem härtere Strafen und eine zentrale Datenplattform für Bund und Länder. Die Bundesregierung plant ab dem kommenden Jahr eine Steuer auf süße Getränke. Sie soll rund 650 Millionen Euro bringen, sagte Gesundheitsministerin Wagen dem Redaktionsnetzwerk Deutschland. Die Mehreinnahmen kommen den Versicherten zugute. Im Sparpaket ist festgelegt, dass die Krankenversicherung mehr Steuermittel bekommt. Das WM-Finale am Sonntag ist auch eine Premiere. Zum ersten Mal überhaupt treffen in einem WM-Endspiel der amtierende Weltmeister und der amtierende Europameister aufeinander. Argentinien hat gegen Spanien außerdem die Chance, als erstes Team seit mehr als 60 Jahren den WM-Titel zu verteidigen.
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2: Wolkig geht's in den Morgen und schon früh kann es vereinzelt regnen mit einzelnen Gewittern. Ab Mittag wird's dann verbreitet nasser, da kommen öfter Schauer runter und teils kräftige Gewitter mit Starkregen und Hagel dazu. Die Höchstwerte liegen bei 25 bis 30 Grad. Morgen Mischung aus Wolken und etwas blau, meist trocken, maximal 27 Grad.
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4: 6:05. Guten Morgen, 90s Rob Green Morning an diesem Freitag. Schön, dass ihr dabei seid. Britney Spears, Baby One More Time nach dem alten Rolling Stone, der immer noch beim England-Spiel zu sehen war vorgestern, gegen Argentinien. Sein Gesicht hat, glaube ich, das ausgesprochen, was die ganzen Engländer gedacht haben, als sie verloren haben. Mick Jagger, hier ist Sweet Thing.

Jamiroquai, Virtual Insanity, no 90s, 90s. It's real 90s Radio. Rob Green mit der Morning Show, Blondie's Maria, gleich aus dem Jahr 98 und zwei Jahre davor. Take Me Away, 90s, 90s Radio mit Culture.

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1: Im Studio, im Kasten. Die Grünen und die Organisation Finanzwende begrüßen die härtere Gangart der Bundesregierung gegen Steuerbetrüger. Die Deutsche Steuergewerkschaft spricht von einem guten Signal. Unter anderem sieht der Aktionsplan höhere Strafen und bessere Vernetzung der Behörden vor. Die geplante Zuckersteuer soll schon im kommenden Jahr 650 Millionen Euro einbringen. Besteuert werden zuckergesüßte Getränke, sagte Bundesgesundheitsministerin Wagen dem Redaktionsnetzwerk Deutschland. Die Mehreinnahmen sollen an die Krankenkassen gehen und die Versicherten entlasten. US-Präsident Trump hat seine Rede an die Nation dazu genutzt, erneut das US-Wahlsystem zu kritisieren. Es sei anfällig für Manipulation und Korruption. Das zeigen neue US-Geheimdienstinformationen, sagt er. Konkrete Belege dafür nannte Trump nicht. China und andere Länder hätten versucht, sich in die Wahlen einzumischen. Bezahlen per Smartphone wird in Deutschland immer beliebter. In einer aktuellen Postbank-Digitalstudie hat knapp die Hälfte der Befragten gesagt, dass sie mit Handy oder Smartwatch bezahlt. Letztes Jahr war es noch ein Drittel. Unter 40-Jährige nutzen das Ganze sehr viel öfter als die Älteren.
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2: Wolkig geht's in den Morgen und schon früh kann es vereinzelt regnen mit einzelnen Gewittern. Ab Mittag wird's dann verbreitet nasser, da kommen öfter Schauer runter und teils kräftige Gewitter mit Starkregen und Hagel dazu. Die Höchstwerte liegen bei 25 bis 30 Grad. Morgen Mischung aus Wolken und etwas Blau, meist trocken, maximal 27 Grad.

Es ist kurz nach sechs. Guten Morgen zusammen. Rob Green hier mit 90s 90s Radio. Es ist Freitag. Das heißt, wir sind mittendrin im 90s 90s Rob Green Wochenend Countdown. Noch einmal arbeiten an diesem 17. Juli und danach Feierabend ist Weekend. Gleich Robs Mixed Up, das Spiel mit der KI. Ihr könnt euch anmelden. 90s 90s.de, falls ihr das Spiel nicht kennt. Wir spielen gleich mit Ralf nach Texas Summer Sun und Labouche Be My Lover.

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1: Nikolai.
2: Ralf, Nikolai, Rob Green, 90s, 90s Radio.
1: Hi, Rob.
2: Na du, wir wollen spielen.
1: Super.
2: Brauchst du ein 90s, 90s Summer Cap?
1: Ja, genau, brauche ich.
2: Okay, du weißt, wie das Spiel funktioniert. Die olle KI gibt uns veränderte Version von 90s, 90s Songs zurück. Manchmal ist sie böse, manchmal ist sie lieb. Wir werden mal sehen, ob du drauf kommst. Entweder wie der Song heißt oder von wem, okay?
1: Hm?
2: Los geht's. Was ist das hier für ein Song?

0: Na, Ralf?
1: Oh, super, da war ja die KI lieb. Das ist DJ Bobo mit Everybody.
0: Und diese Antwort ist aber sowas von richtig. Ralf Nicolai aus Hamburg. Das heißt, auf dem Weg in den hohen Norden ein 90s Summer Cap.
1: Ja, super. Alles klar, Rob Green.
0: Hm?
1: Ja,
0: alles klar, mein Lieber. Dann hab einen schönen Tag und bis bald, Ralf.
1: Ja, bis dann, Rob.
0: Jo, tschüss, ciao.
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1: Yes, guten Morgen an diesem Freitag mittendrin im Hochsommer 2026 und wir haben die 90s Summer Selection für euch. Vier verschiedene Radios mit verschiedenen Styles aus den 90ern, was Sommerfeeling angeht, in der App und auf 90s.de, zum Beispiel 90s Reggae und daraus jetzt aus dem Jahr 94 an diesem Freitagmorgen hier mit Shy Guy ist Diana King in der Show.
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1: Im Studio Imme Kasten. Die Grünen und die Organisation Finanzwende begrüßen die härtere Gangart der Bundesregierung gegen Steuerbetrüger. Die Deutsche Steuergewerkschaft spricht von einem guten Signal. Unter anderem sieht der Aktionsplan höhere Strafen und bessere Vernetzung der Behörden vor. Die geplante Zuckersteuer soll schon im kommenden Jahr 650 Millionen Euro einbringen. Besteuert werden zuckergesüßte Getränke, sagte Bundesgesundheitsministerin Wagen dem Redaktionsnetzwerk Deutschland. Die Mehreinnahmen sollen an die Krankenkassen gehen und die Versicherten entlasten. Die US-Armee hat nach eigenen Angaben erneut den Iran angegriffen. Laut iranischen Staatsmedien wurden dabei ein Flughafen und zwei Brücken getroffen. Der Iran selbst griff daraufhin unter anderem wieder Ziele in den Golfstaaten und Jordanien an. Dort haben die USA Militärstützpunkte. Heftige Unwetter haben im Südwesten Deutschlands Schäden angerichtet. Bäume wurden umgerissen und Dächer beschädigt. In Ulm krachte ein Baum auf ein fahrendes Auto. Verletzt wurde niemand. Laut deutschem Wetterdienst brachte eine sogenannte Superzelle Orkanböen und große Hagelkörner mit sich.
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2: Wolkig geht's in den Morgen und schon früh kann es vereinzelt regnen mit einzelnen Gewittern. Ab Mittag wird's dann verbreitet nasser, da kommen öfter Schauer runter und teils kräftige Gewitter mit Starkregen und Hagel dazu. Die Höchstwerte liegen bei 25 bis 30 Grad. Morgen Mischung aus Wolken und etwas Blau, meist trocken, maximal 27 Grad.

an diesem Freitag. Guten Morgen, Deutschland. Es ist Freitag und deswegen sind wir mittendrin im 90s, 90s Rob Green Wochenend-Countdown. Nach Feierabend heute ist Weekend. Gleich die Timeline. Wir schauen mal, was an diesem 17. Juli in den 90ern los war. Bis dahin Madonna's Frozen und Man in Black. Hier ist Wilson.

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1: Freitag, 17.07. Wir gucken mal, was an diesem 17. Juli in den 90ern los war. Heute ehren wir in der Timeline einen Mann, der quer durch die 90s als Schauspieler und Sänger für viel Trubel sorgt. Ob mit der Serie Baywatch oder auch mit ein paar Hits in den Charts. David Hasselhoff wird heute im Jahr 52 in Baltimore geboren. Nachdem er Ende der 80er die Berliner Mauer weggesungen hat, wird er zunehmend zum 90s Kult. Do the Limbo Dance zum Beispiel kennen wir alle von ihm. The Hoff ist der Star, der in den 90ern am häufigsten das Cover der Bravo ziert übrigens. Alles Gute, David the Legend Hasselhoff. Und noch ein weiteres legendäres Ereignis heute im Jahr 95. An diesem Tag gibt Robbie Williams offiziell bekannt, dass er bei Take That aussteigt. Er wolle eine Solo-Karriere als Sänger starten. So begründet er diesen Paukenschlag, der die Zeitung weltweit in den nächsten Tagen füllt. Tja, dann sagen wir einfach mal, der Plan ist aufgegangen, oder? Robbie wird in den kommenden Jahren zu einem der Entertainer schlechthin. Let me entertain you. 90s.
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Von On Blondes, what's up bei 90s, 90s, Freitag. Rob Green, guten Morgen. Schön, dass ihr dabei seid. 040-55-41-90-90, die WhatsApp-Nummer. Ganz liebe Grüße an Claudi. Sie hört uns in Potsdam-Babelsberg. Heute Morgen ist gerade auf dem Weg zur Arbeit und freut sich ebenfalls auf Wochenende. 702 in der Show, hier ist Web.

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1: Im Studio, im Kasten. Die Pläne der Bundesregierung, um stärker gegen Steuerbetrug vorzugehen, kommen gut an. Die Organisation Finanzwende etwa, die Deutsche Steuergewerkschaft oder auch die Grünen begrüßen sie. Union und SPD wollen unter anderem härtere Strafen und eine zentrale Datenplattform für Bund und Länder. US-Präsident Trump hat seine Rede an die Nation dazu genutzt, erneut das US-Wahlsystem zu kritisieren. Es sei anfällig für Manipulation und Korruption. Das zeigen neue US-Geheimdienstinformationen. Konkrete Belege dafür nannte Trump nicht. Der Waldbrand im Müritz-Nationalpark breitet sich weiter aus. Mehr als 300 Hektar Wald, das sind über 430 Fußballfelder, stehen inzwischen in Flammen. Weil im Boden alte Munition liegt, gestalten sich die Löscharbeiten schwierig. Fast 400 Einsatzkräfte kämpfen gegen das Feuer. Das WM-Finale am Sonntag ist auch eine Premiere. Zum ersten Mal überhaupt treffen in einem WM-Endspiel der amtierende Weltmeister und der amtierende Europameister aufeinander. Argentinien hat gegen Spanien außerdem die Chance, als erstes Team seit mehr als 60 Jahren den WM-Titel zu verteidigen.
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2: Mit Sonne und Wolken im Wechsel geht's in den Morgen, aber es kann schon früh vereinzelt regnen und auch mal gewittern. Ab Mittag wird's dann in vielen Regionen deutlich ungemütlicher mit Schauern und teils kräftigen Gewittern, stellenweise mit Starkregen und Hagel. Dazu steigen die Höchstwerte auf 25 bis 30 Grad. Morgen dann mehr Wolken als Sonne, ab und zu etwas Regen, im Süden auch mal ein Gewitter, maximal bis zu 27 Grad.
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4: 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Kurz nach sieben, guten Morgen Deutschland. Mittendrin im 90s Rob Green Wochenend Countdown. Und selbstverständlich sind wir auch mittendrin in der 90s Summer Selection. Das heißt, wir haben verschiedene Radios für den Sommer. 26 bei 90s Radio in der App und im Web. Und wenn ihr schon da seid, dann könnt ihr die 90-Letten gewinnen, die Badelatschen im coolen Sommerdesign. Und heute, 1992, kam der Song hier raus. Lieben wir alle, das ist wirklich Sommer pur. Hier mit Sweat, a la la la la long, in a circle. Herzlich willkommen zum Freitagmorgen.

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1: Hallo Nico, am Apparat?
2: Rob Green am Apparat. Hallo Nico.
1: Hi.
2: 90s Radio. Grüße nach Erfurt.
1: Sehr cool.
2: So, wir haben hier 90s Badelatschen, 90-Letten und ich weiß nicht, was sie damit machen soll. Hättest du eine Idee?
1: Was du damit machen möchtest? Ich würde gerne welche nehmen.
2: Würdest du das? Gut.
1: Sehr gern.
2: Dann schenke ich dir, lieber Nico aus Erfurt, die 90-Letten Badelatschen in der neuen, coolen Sommerdesign von 90s Radio.
1: Ach, klasse, da freue ich mich sehr drüber.
2: Sehr einfach war das, oder?
1: Sehr gut, ja. Das ergibt mich.
2: Du hast mitgemacht bei unserer 90s Summer Selection. Gibt es ein Sommerradio, was du am besten findest?
1: Ibiza. Das ist wirklich sehr cool.
2: Das ist wirklich sehr geil, oder? Ich habe gehofft, dass du das sagst, weil das ist auch mein Lieblingsradio. Also die Songs sind, da ist man einfach, während man zuhört und während man das hört, ist man ganz woanders im Kopf.
1: Das stimmt. Wenn ich mit meinem Camper an einem Strand oder an einem See stehe, das ist wirklich wie Urlaubsfeeling.
2: Das ist geil. Oh Gott. Nico, warst du schon mal auf Ibiza oder ist das auf der Bucketlist?
1: Das ist es auf jeden Fall. Dort war ich leider noch nicht. Ja. Aber werde ich auf jeden Fall tun.
2: Ja, auf jeden Fall. Dann viel Spaß mit den 90-Letten.
1: Das werde ich haben.
2: Nico, danke dir, vielen lieben Dank, dass du 90s hörst und einen wunderschönen Sommer wünsche ich dir.
1: Sehr gerne. Das wünsche ich dir auch.
2: Bis dann, mein Lieber.
1: Ciao, danke. Bis dann. Bis
2: tschüss. Bald. Ciao. Yo.
1: Tschüss.
2: Tschüss. 90s Summer Selection.

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1: Im Studio Imme Kasten. Unionsfraktionschef Spahn sorgt mit seiner Vaterschaft durch eine Leihmutter weiter für Diskussionen. Grünen Gesundheitsexperte Dahmen etwa wirft Spahn gegenüber dem Redaktionsnetzwerk Deutschland Doppelstandards vor. In Deutschland ist Leihmutterschaft verboten. Spahn hatte sich gegen eine Gesetzesänderung ausgesprochen. Die Grünen und die Organisation Finanzwende begrüßen die härtere Gangart der Bundesregierung gegen Steuerbetrüger. Die Deutsche Steuergewerkschaft spricht von einem guten Signal. Unter anderem sieht der Aktionsplan höhere Strafen und bessere Vernetzung der Behörden vor. Die geplante Zuckersteuer soll schon im kommenden Jahr 650 Millionen Euro einbringen. Besteuert werden zuckergesüßte Getränke, sagte Bundesgesundheitsministerin Wagen dem Redaktionsnetzwerk Deutschland. Die Mehreinnahmen sollen an die Krankenkassen gehen und die Versicherten entlasten. Bezahlen per Smartphone wird in Deutschland immer beliebter. In einer aktuellen Postbank-Digitalstudie hat knapp die Hälfte der Befragten gesagt, dass sie mit Handy oder Smartwatch bezahlt. Letztes Jahr war es noch ein Drittel. Unter 40-Jährige nutzen das Ganze sehr viel öfter als die Älteren.
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2: Mit Sonne und Wolken im Wechsel geht's in den Morgen, aber es kann schon früh vereinzelt regnen und auch mal gewittern. Ab Mittag wird's dann in vielen Regionen deutlich ungemütlicher mit Schauern und teils kräftigen Gewittern, stellenweise mit Starkregen und Hagel. Dazu steigen die Höchstwerte auf 25 bis 30 Grad. Morgen dann mehr Wolken als Sonne, ab und zu etwas Regen, im Süden auch mal ein Gewitter, maximal bis zu 27 Grad.
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3: Kurz nach halb acht an diesem Freitag mittendrin im 90s Rob Green Wochenend Countdown. Noch einmal arbeiten, Leute, und dann ist Weekend. Venga Boys, we're going to Ibiza. Sommervibes gleich in der Show nach den Fanta 4. Dida!

90s Radio, Venga Boys. Guten Morgen an diesem Freitag. We're going to Ibiza. Und denkt dran, morgen ab 16 Uhr ist es soweit. Sebastian hat den 90s Countdown. Das heißt, von der 40 bis zur 1 erzählt alle Songs runter, die Lieblingssongs von euch aus den 90ern. Und ihr könnt mitmachen auf 90s90s.de. Welche Songs sollen wo sein in den Charts? Das hier ist relativ oft sehr weit oben. Show Me Love by 90s90s, Rob Green Morning, Robin S.

Everything But The Girl, Riesenerfolg für Todd Terry, der den Song geremixed hat, damals 1995, Missing. Freitagmorgen, Rob Green, guten Morgen Deutschland, egal wo ihr seid, es geht Richtung Wochenende. 100% Pure Love, Crystal Waters.

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1: Im Studio Imme Kasten.
2: Die Vaterschaft von Bundestagsunionsfraktionschef Spahn sorgt weiter für Diskussionen. Weil er für die Familiengründung eine Leihmutter in den USA nutzte, werfen ihm Kritiker Doppelmoral vor. Leihmutterschaft in Deutschland ist verboten, auch weil Spahns Partei CDU gegen eine Aufweichung des Verbots ist. Aus der Frauenunion gibt es inzwischen Rücktrittsforderungen. Die Pläne der Bundesregierung, um stärker gegen Steuerbetrug vorzugehen, kommen gut an. Die Organisation Finanzwende etwa, die Deutsche Steuergewerkschaft oder auch die Grünen begrüßen sie. Union und SPD wollen unter anderem härtere Strafen und eine zentrale Datenplattform für Bund und Länder. Heftige Unwetter haben im Südwesten Deutschlands Schäden angerichtet. Bäume wurden umgerissen und Dächer beschädigt. In Ulm krachte ein Baum auf ein fahrendes Auto. Verletzt wurde niemand. Laut deutschem Wetterdienst brachte eine sogenannte Superzelle Orkanböen und große Hagelkörner mit sich. US-Präsident Trump ist am Sonntag beim Finale der Fußball-WM zwischen Spanien und Argentinien im Stadion dabei. Das hat das Weiße Haus bestätigt. Für den US-Präsidenten ist das Ganze nicht ganz ohne Risiko. Als er letztes Jahr beim Finale der Club-WM dabei war, wurde Trump von Fans ausgebuht.
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3: Mit Sonne und Wolken im Wechsel geht's in den Morgen, aber es kann schon früh vereinzelt regnen und auch mal gewittern. Ab Mittag wird's dann in vielen Regionen deutlich ungemütlicher mit Schauern und teils kräftigen Gewittern, stellenweise mit Starkregen und Hagel. Dazu steigen die Höchstwerte auf 25 bis 30 Grad. Morgen dann mehr Wolken als Sonne, ab und zu etwas Regen, im Süden auch mal ein Gewitter, maximal bis zu 27 Grad.
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4: 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Es ist kurz nach 8. Guten Morgen zusammen. 90s Radio Freitag. Mittendrin im 90s Rob Green Wochenend Countdown. Noch einmal arbeiten und dann heute Nachmittag, heute Abend, je nachdem, wann ihr Feierabend macht, ist endlich Weekend. Gleich Robs Mix-Up, das Spiel mit der KI. Wir spielen mit Ralf um die 90s Summer Caps. Ihr könnt euch anmelden, wenn ihr mitspielen wollt. 90s.de. Und heute in der Show haben wir ein Geburtstagskind, und zwar Darude. 51 Jahre alt wird Darude und aus der 90s Summer Selection. Einer der besten 90s Songs ever. 99, hier ist Darude's Sandstorm.

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1: Nikolai.
2: Ralf, Nikolai, Rob Green, 90s, 90s Radio.
1: Hi, Rob.
2: Na du, wir wollen spielen.
1: Super.
2: Brauchst du ein 90s, 90s Summer Cap?
1: Ja, genau, brauche ich.
2: Okay, du weißt, wie das Spiel funktioniert. Die olle KI gibt uns veränderte Version von 90s, 90s Songs zurück. Manchmal ist sie böse, manchmal ist sie lieb. Wir werden mal sehen, ob du drauf kommst. Entweder wie der Song heißt oder von wem, okay?
1: Hm?
2: Los geht's. Was ist das hier für ein Song?

0: Oh, super, da war die KI lieb. Das ist DJ Bobo mit Everybody.
1: Und diese Antwort ist aber sowas von richtig. Ralf Nicolai aus Hamburg. Das heißt, auf dem Weg in den hohen Norden ein 90s Summer Cap.
0: Ja, super. Alles klar, Rob Green.
1: Hm? Alles klar, mein Lieber. Dann hab einen schönen Tag und bis bald, Ralf.
0: Ja, bis dann, Rob.
1: Jo, tschüss, ciao.
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1: Yes, new Radicals, you get what you give an diesem Freitag, Hochsommer 2026. Und egal wo ihr seid, ob ihr Strandfeeling haben wollt oder ihr klebt am Balkon irgendwie fest, weil es so warm ist und ihr seid am Badesee, checkt einfach 90s90s.de oder macht unsere kostenfreie Sender-App auf. Und da sind alle vier Summer Radios, 90s90s Summer Selection, unter anderem 90s90s Reggae Radio. Und daraus jetzt, you don't love me, no, no, no. Zurück ins Jahr 94, Dawn Penn.
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1: Im Studio Imme Kasten. Unionsfraktionschef Spahn sorgt mit seiner Vaterschaft durch eine Leihmutter weiter für Diskussionen. Grünen Gesundheitsexperte Dahmen etwa wirft Spahn gegenüber dem Redaktionsnetzwerk Deutschland Doppelstandards vor. In Deutschland ist Leihmutterschaft verboten. Spahn hatte sich gegen eine Gesetzesänderung ausgesprochen. Die Grünen und die Organisation Finanzwende begrüßen die härtere Gangart der Bundesregierung gegen Steuerbetrüger. Die Deutsche Steuergewerkschaft spricht von einem guten Signal. Unter anderem sieht der Aktionsplan höhere Strafen und bessere Vernetzung der Behörden vor. Die geplante Zuckersteuer soll schon im kommenden Jahr 650 Millionen Euro einbringen. Besteuert werden zuckergesüßte Getränke, sagte Bundesgesundheitsministerin Wagen dem Redaktionsnetzwerk Deutschland. Die Mehreinnahmen sollen an die Krankenkassen gehen und die Versicherten entlasten. Bezahlen per Smartphone wird in Deutschland immer beliebter. In einer aktuellen Postbank-Digitalstudie hat knapp die Hälfte der Befragten gesagt, dass sie mit Handy oder Smartwatch bezahlt. Im vergangenen Jahr war es noch ein Drittel. Unter 40-Jährige nutzen das Ganze übrigens sehr viel öfter als die Älteren.
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2: Mit Sonne und Wolken im Wechsel geht's in den Morgen, aber es kann schon früh vereinzelt regnen und auch mal gewittern. Ab Mittag wird's dann in vielen Regionen deutlich ungemütlicher mit Schauern und teils kräftigen Gewittern, stellenweise mit Starkregen und Hagel. Dazu steigen die Höchstwerte auf 25 bis 30 Grad. Morgen dann mehr Wolken als Sonne, ab und zu etwas Regen, im Süden auch mal ein Gewitter, maximal bis zu 27 Grad.

9 an diesem Freitag. Hi zusammen. Rob Green hier mit 90s, 90s Rob Green Morning. Das machen wir montags bis freitags von 5 bis 10 zum Aufstehen mit dem coolen Sound der 90er. Und heute ist Freitag, deswegen sind wir mittendrin im 90s, 90s Rob Green Wochenend Countdown. Noch einmal arbeiten, dann ist Weekend. Gleich die Timeline. Wir gucken mal, was an diesem 17. Juli los war in den 90ern. Nach E17 und Hemmer.

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1: Yes, Freitag, der 17. Juli. Und heute ehren wir in der Timeline einen Mann, der quer durch die 90s als Schauspieler und Sänger für viel Trubel sorgt. Ob mit der Serie Baywatch oder auch mit ein paar Hits in den Charts. David Hasselhoff wird heute im Jahr 52 in Baltimore geboren. Nachdem er Ende der 80er die Berliner Mauer weggesungen hat, wird er zunehmend zum 90er-Kult. The Hoff ist der Star, der in den 90ern am häufigsten das Cover der Bravo ziert. Alles Gute, David the Legend Hasselhoff. Und noch ein weiteres legendäres Ereignis. Heute im Jahr 95, an diesem Tag gibt Robbie Williams offiziell bekannt, dass er bei Take That aussteigt. Er wolle eine Solo-Karriere als Sänger starten. So begründet er diesen Paukenschlag, der die Zeitung weltweit in den nächsten Tagen füllt. Sagen wir mal so, sein Plan ist aufgegangen. Robbie Williams wird in den kommenden Jahren zu einem der Entertainer schlechthin. Passt ja auch, Robbie Williams, let me entertain you. Und das war der 17.07. in den 90ern. 90s.
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Was für ein geiler Song, The Beloved, 92, Sweet Harmony, 90s, 90s, Rob Green Morning, Freitag. Und 3 Jahre später, 95, ebenfalls ein Brett, The Bomb, Kenny Dope and the Bucketheads.

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1: Im Studio Imme Kasten. Die Vaterschaft von Bundestagsunionsfraktionschef Spahn sorgt weiter für Diskussionen. Weil er für die Familiengründung eine Leihmutter in den USA nutzte, werfen ihm Kritiker Doppelmoral vor. Leihmutterschaft in Deutschland ist verboten, auch weil Spahns Partei CDU gegen eine Aufweichung des Verbots ist. Aus der Frauenunion gibt es inzwischen Rücktrittsforderungen. US-Präsident Trump hat seine Rede an den Nationen dazu genutzt, erneut das US-Wahlsystem zu kritisieren. Es sei anfällig für Manipulation und Korruption. Das zeigen neue US-Geheimdienstinformationen. Konkrete Belege dafür nannte Trump nicht. Die geplante Zuckersteuer soll schon im kommenden Jahr 650 Millionen Euro einbringen. Besteuert werden zuckergesüßte Getränke, sagte Bundesgesundheitsministerin Wagen dem Redaktionsnetzwerk Deutschland. Die Mehreinnahmen sollen an die Krankenkassen gehen und die Versicherten entlasten. Um die neuesten Entwicklungen im Bereich künstliche Intelligenz geht's ab heute auf einer Weltkonferenz in Shanghai. Hunderte Startups und Tech-Konzerne sind dabei. In Deutschland wird KI immer mehr genutzt. Im Bereich Entwicklung hängt Deutschland aber hinterher, heißt es von Bitkom.
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2: Wechselnd wolkig ist es gerade.

0: 25 bis 30 Grad. Morgen geht's mit Sonne und Wolken weiter, dazu maximal bis 29 Grad.
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2: Kurz nach neun an diesem Freitag, 90s at work, Rob Green Morning, und wir sind mittendrin im 90s Wochenend-Countdown. Das heißt noch einmal heute at work sein und dann ist Weekend und gleich gibt's die 90s Letten, die 90s Badelatschen zu gewinnen bei der Summer Selection. Das sind vier verschiedene Radios in der App und im Web für den Sommer 2026 und aus dem 90s Ibiza Radio Sommersongs von der Weißen Insel Malocco. Oh.

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1: Hallo, Nico, am Apparat.
2: Rob Green am Apparat. Hallo, Nico.
1: Hi.
2: 90s Radio. Grüße nach Erfurt.
1: Sehr cool.
2: So, wir haben hier 90s Badelatschen, 90-Letten und ich weiß nicht, was sie damit machen soll. Hättest du eine Idee?
1: Was ich damit machen möchte? Ich würde gerne welche nehmen.
2: Würdest du das? Gut.
1: Sehr gern.
2: Dann schenke ich dir, lieber Nico aus Erfurt, die 90-Letten Badelatschen in der neuen, coolen Sommerdesign von 90s Radio.
1: Ach, klasse, da freue ich mich sehr drüber.
2: Sehr einfach war das, oder?
1: Sehr gut, ja. Das ergibt mich.
2: Du hast mitgemacht bei unserer 90s Summer Selection. Gibt's ein Sommerradio, was du am besten findest?
1: Ibiza. Das ist wirklich sehr cool.
2: Das ist wirklich sehr geil, oder? Ich habe gehofft, dass du das sagst, weil das ist auch mein Lieblingsradio. Also die Songs sind, da ist man einfach, während man zuhört und während man das hört, ist man ganz woanders im Kopf.
1: Das stimmt. Wenn ich mit meinem Camper an einem Strand oder an einem See stehe, das ist wirklich wie ein Urlaubsfeeling.
2: Das ist geil. Oh Gott. Nico, warst du schon mal auf Ibiza oder ist das auf der Bucketlist?
1: Das ist es auf jeden Fall. Dort war ich leider noch nicht. Ja. Aber werde ich auf jeden Fall tun.
2: Ja, auf jeden Fall. Dann viel Spaß mit den 90-Letten.
1: Das werde ich haben.
2: Nico, vielen lieben Dank, dass du 90s hörst und einen wunderschönen Sommer wünsche ich dir.
1: Sehr gerne, das wünsche ich dir auch.
2: Bis dann, mein Lieber.
1: Vielen Dank. Bis dann. Bis
2: tschüss. Bald. Ciao, yo.
1: Tschüss.
2: Tschüss. 90s Summer Selection.

Spice Girls, Spice Up Your Life, 90s Rob Green Morning. 0405541 9090 ist die WhatsApp-Nummer und Paul hört uns heute in Hamburg und schreibt: Hi Rob, freue mich ebenfalls aufs Wochenende. Schade, dass England nicht weitergekommen ist. Hätte ich gerne im Finale gegen Spanien gesehen. Vielen Dank fürs Melden, Paul. Everlast jetzt, What It's Like.

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dabei? Loonies, I got five on it. Reingewortet von Elon.

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1: Im Studio Imme Kasten. Unionsfraktionschef Spahn sorgt mit seiner Vaterschaft durch eine Leihmutter weiter für Diskussionen. Grünen Gesundheitsexperte Dahmen etwa wirft Spahn gegenüber dem Redaktionsnetzwerk Deutschland Doppelstandards vor. In Deutschland ist Leihmutterschaft verboten. Spahn hatte sich gegen eine Gesetzesänderung ausgesprochen. Die Grünen und die Organisation Finanzwende begrüßen die härtere Gangart der Bundesregierung gegen Steuerbetrüger. Die Deutsche Steuergewerkschaft spricht von einem guten Signal. Unter anderem sieht der Aktionsplan höhere Strafen und bessere Vernetzung der Behörden vor. Die US-Armee hat nach eigenen Angaben erneut den Iran angegriffen. Laut iranischen Staatsmedien wurden dabei ein Flughafen und zwei Brücken getroffen. Der Iran selbst griff daraufhin unter anderem wieder Ziele in den Golfstaaten und Jordanien an. Dort haben die USA Militärstützpunkte. Die Sommerreisewelle erreicht dieses Wochenende einen Höhepunkt. Auch in NRW starten die Sommerferien. Damit ist jetzt in allen Bundesländern außer in Bayern und Baden-Württemberg schulfrei. Der ADAC warnt daher vor allem am Nachmittag und morgen Vormittag vor Staus.
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2: Wechselnd wolkig ist es gerade und es kann auch schon mal regnen oder donnern. Bis zum Mittag werden die Schauer mehr und am Nachmittag sind dann in vielen Ecken kräftige Gewitter dabei. Nur im Nordwesten bleibt es eher trocken. Dazu Höchstwerte von 23 bis 30 Grad. Morgen geht's mit Sonne und Wolken weiter. Dazu maximal bis 29 Grad.
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4: Kurz nach 9:30, Freitag, Leute. Yes, wir haben die Woche fast geschafft. Deswegen sind wir mittendrin im 90s, 90s Rob Green Wochenend Countdown. Nach Work, heute ist Weekend. Prince Lytle, Joe, Marky Mark, Happy People und Take That. Und heute auf den Tag genau hat Robbie Williams gesagt damals, ich verlasse Take That und will eine Solo-Karriere hinlegen. Das war im Jahr 95 und heute im Jahr 26 immer noch mega erfolgreich unterwegs. Hier ist er mit seiner Band Take That aus dem Jahr 94. Sure.

Jens Seitel, Joe Marky Mark, Happy People, deutschlandweit im Digitalradio DAB+, in der kostenfreien Sender-App auf 90s90s.de und bei den Smart Speakern. Rob Green Morning mit White Town. Just tell me.

0: Eagle Eye Cherry, Save Tonight. Gleich Marie bei der Arbeit. Das war's von mir, Rob Green. Habt ein sehr schönes Wochenende. Macht was draus. Und am Montag ab 5 stehen wir gemeinsam wieder auf für 90s, 90s Rob Green Morning. Hier ist Sheryl Crow. Rob Green Morning. 90s,
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1: Im Studio Imme Kasten. Die Vaterschaft von Bundestagsunionsfraktionschef Spahn sorgt weiter für Diskussionen. Weil er für die Familiengründung eine Leihmutter in den USA nutzte, werfen ihm Kritiker Doppelmoral vor. Leihmutterschaft in Deutschland ist verboten, auch weil Spahns Partei CDU gegen

0: eine Aufweichung des Verbots ist. Aus der Frauenunion gibt es inzwischen Rücktrittsforderungen. Die Grünen und die Organisation Finanzwende begrüßen die härtere Gangart der Bundesregierung gegen Steuerbetrüger. Die Deutsche Steuergewerkschaft spricht von einem guten Signal. Unter anderem sieht der Aktionsplan höhere Strafen und bessere Vernetzung der Behörden vor. Mehrere Krankenkassen sollen sich mit einem riskanten Immobilienfonds verzockt haben. Nach Recherchen unter anderem der Süddeutschen Zeitung sollen die Kassen mindestens 170 Millionen Euro in den Fonds gesteckt haben. Eigentlich gelten strenge Regeln. Sie dürfen nur in risikoarme Anlagen investieren. Im aktuellen ZDF-Politbarometer landet die SPD nur noch auf Platz 5. Grüne und Linke ziehen in der Umfrage an der Regierungspartei vorbei. Stärkste Kraft bleibt die AfD. Sie liegt mit 27% deutlich vor der Union mit 23%.
1: Das ist das Wichtigste für den Moment. 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
2: Wechselnd wolkig ist es gerade und es kann auch schon mal regnen oder donnern. Bis zum Mittag werden die Schauer mehr und am Nachmittag sind dann in vielen Ecken kräftige Gewitter dabei. Nur im Nordwesten bleibt es eher trocken. Dazu Höchstwerte von 23 bis 30 Grad. Morgen geht's mit Sonne und Wolken weiter, dazu maximal bis 29 Grad.
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4: 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Kurz nach 10 an diesem Freitag. Ihr Lieben, wir gehen schon mal rein ins Wochenendgefühl. Einfach so, egal ob ihr im Urlaub seid oder bei der Arbeit. Wir lassen es uns gut gehen, gleich mit German Spoon. Vorher Ricky Martin, Living La Vida Loca. Ich bin Marie, hi.

0: habe den Hype von Anfang an miterlebt. Mola Adebisi über Backstreet Boys. We've got it going on.
1: Es war 1995, 96, da kam eine neue Band und ich kann mich daran erinnern, die waren im Interview und alle Stars waren Backstage und da sagte der Moderator, okay, ihr singt doch mal kurz a cappella und dann haben die von Boys to Men End of the Road gesungen und da wussten wir alle, ab jetzt eine neue Zeitrechnung ist angebrochen, die Backstreet Boys sind da, die sind auf die Bühne gegangen, keiner kannte die, also das erste Konzert in Deutschland habe ich anmoderiert, sage ich, hier sind die Backstreet Boys, we've got it going on und die sagen, we've 15.000 Menschen in der Halle haben alle geguckt, die können ja richtig singen und dann war es das und dann ist der Hype geboren gewesen. Also das ist für mich so Backstreet Boys, die ersten Sekunden, ich war mit dabei, wie der Hype begonnen hat.

0: geht's durch diesen Sommertag mit mir. Ich bin Marie.
1: Hi. 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
0: Wie auch immer ihr diesen Sommer verbringt, wir sind ein Teil davon. Also, wenn wir dürfen. Wir würden euch nämlich gerne so ein bisschen musikalisch unterstützen, egal wo ihr gerade seid. Ob auf dem Weg in den Urlaub, schon irgendwo am See abchillen oder auf Balkonien. Ja, und selbst bei der Arbeit darf man den Sommer ein bisschen genießen mit einem unserer tollen Radios aus der Summer Selection. Da haben wir Reggae, da haben wir Ibiza, da haben wir Chillout, da haben wir die Sommerhits. Also alles, was das Sommerherz begehrt, klickt euch da rein, hört den Sound und macht gerne ein Foto oder ein Video davon, wie ihr den genießt. Denn so sichert ihr euch die legendäre 90-Lette, also die 90s Badelatsche. Schickt uns das Foto rüber, wie ihr den Sound genießt. Und mit einem bisschen Glück seid ihr denn bald in unserer 90-Lette unterwegs.
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0: Und aus genau dieser jetzt schon ein Song zum Einstimmen.
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Christina Aguilera. 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
1: Heute, 17.07., wir ehren in der Timeline einen Mann, der quer durch die 90er als Schauspieler und Sänger für sehr viel Trubel sorgt. Ob mit der Serie Baywatch oder auch mit ein paar Hits in den Charts. David Hasselhoff wird heute im Jahr 1952 in Baltimore geboren. Nachdem er ja schon Ende der 80er die Berliner Mauer weggesungen hat, wird er zunehmend zum 90s-Kult. The Hoff ist übrigens der Mann, der in den 90ern am häufigsten das Cover der Bravo ziert. Alles Gute, David, die Legende. Ja, und noch ein weiteres legendäres Ereignis heute im Jahr 1995. An diesem Tag gibt Robbie Williams offiziell bekannt, dass er bei Take That aussteigt. Er wolle eine Solokarriere als Sänger starten, sagt er. So begründet er diesen Paukenschlag, der die Zeitungen weltweit in den nächsten Tagen füllen wird. Ja, und sagen wir mal, dieser Plan, der ist aufgegangen. Robbie wird in den kommenden Jahren zu einem der Entertainer schlechthin.
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0: 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Spinderella.

Lieb ich ja, ne? Wenn 90s Stars on Tour sind. Hi, 90s, 90s hier, Marie am Start und die Rede ist von Jamiroquai. Gerade so zur Festivalsaison ist hier ordentlich was los. Am Montag noch in der Schweiz gewesen, gestern in Spanien und heute ist ein Ruhetag, denn morgen geht's wieder in Portugal auf die Bühne. Wahrscheinlich auch mit diesem Hit. Hier ist Cosmic Girl für euch. Ja.

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1: Im Studio Imme Kasten. Unionsfraktionschef Spahn sorgt mit seiner Vaterschaft durch eine Leihmutter weiter für Diskussionen. Grünen Gesundheitsexperte Dahmen etwa wirft Spahn gegenüber dem Redaktionsnetzwerk Deutschland Doppelstandards vor. In Deutschland ist Leihmutterschaft verboten. Spahn hatte sich gegen eine Gesetzesänderung ausgesprochen. US-Präsident Trump hat seine Rede an den Nationen dazu genutzt, erneut das US-Wahlsystem zu kritisieren. Es sei anfällig für Manipulation und Korruption. Das zeigen neue US-Geheimdienstinformationen. Konkrete Belege dafür nannte Trump nicht. Wohnungseigentümer dürfen sich grundsätzlich eine Klimaanlage auf den Balkon bauen. Einzige Voraussetzung ist, dass die Rechte der anderen Eigentümer nicht übermäßig beeinträchtigt werden. Das hat der Bundesgerichtshof jetzt entschieden. Dass die Klimaanlage Geräusche macht, spielt für die Erlaubnis keine Rolle. Das WM-Finale am Sonntag ist auch eine Premiere. Zum ersten Mal überhaupt treffen in einem WM-Endspiel der amtierende Weltmeister und der amtierende Europameister aufeinander. Argentinien hat gegen Spanien außerdem die Chance, als erstes Team seit mehr als 60 Jahren den WM-Titel zu verteidigen.
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2: Sonne und Wolken sind gerade am Start. Und dazu kann es schon mal regnen, vereinzelt auch mit einem Gewitter. Bis zum Nachmittag wird das verbreiteter mit Schauern und teils kräftigen Gewittern. Nur im Nordwesten bleibt es eher trocken. Dazu maximal 23 bis 30 Grad. Morgen dann weiter wechselnd wolkig. Im Süden und Südosten wieder Schauer und Gewitter. Sonst nur ab und zu Regen, höchstens 29 Grad.
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5: 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Ja, am allerbesten klappt's doch dann, wenn man gar nicht mehr mit rechnet oder wenn man es überhaupt nicht geplant hat. Genau so ist einer der größten 90s Hits entstanden. Welcher das ist und über welche Umwege dieses Ding überhaupt zum Hit geworden ist, das erfahrt ihr gleich in einer spannenden Hit-Story. Vorher aber noch C-Block und los geht's jetzt mit You're Not Alone. Ja, sei da auch wirklich nicht. Ich bin da, ich bin Marie. Hi.

0: 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Und jetzt Robs Hit Stories. 90s Hits und die Story dahinter. Song 2, Blur.
1: War die Veröffentlichung von Song 2 nur eine Parodie auf die US-amerikanische Grunge-Musik und auch nur als Scherz gedacht, um die Plattenfirmen zu ärgern. Dass er dann so gut ankommen würde, damit haben Blur nicht gerechnet. Witziger Side-Fact, Song 2 ist das zweite Lied auf dem Album. Der Song ist 2 Minuten und 2 Sekunden lang und besteht aus, klar, 2 Strophen und 2 Refrains. 90s, 90s. Yeah.

ITB, 9 p.m. Freitag, 90s läuft, geht Richtung Wochenende, kann kaum besser sein. Hier noch ein kleiner TV-Tipp, den ich euch unbedingt ans Herz legen mag. Ihr kennt doch diese Paare, vielleicht habt ihr im Umfeld welche, wo man einfach gerne around ist, die so cute miteinander sind, die so respektvoll sind, die irgendwie einen geilen Vibe haben. Und genau so ein Couple haben wir auch in den 90ern gehabt und bis heute zum Glück. Es geht um Max Herre und Zoe Denalani. Eine wunderbare Doku gibt's da gerade in der ARD Mediathek und in dieses Feeling von dieser Beziehung kann man da wirklich extrem eintauchen. Und in Max Herres Anna von Freundeskreis dürfen wir jetzt eintauchen. Gibt's nämlich hier an diesem Freitag. Immer wenn

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0: mit Take That durch diesen Freitag. Ich bin Marie. Hi!
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0: Der hat das wieder getan. Der gute Rob Green nimmt sich hin und wieder so einen 90s-Track, klatscht den rein in den KI-Generator. Und das, was da rauskommt, das sollt ihr dann bitte erkennen. Er ist also in Spielelaune und verteilt so die 90s Summer Caps. Also, wenn ihr erkennt, um welchen Hit es sich handelt, das klingt dann so.
2: Sunny, los geht's.

0: So strong out.
1: Von?
0: Warte. Ich komme gerade nicht drauf, scheiße.
1: A, B.
0: C-Block.
1: Ja, du hast alles richtig gemacht, Sunny Koch aus dem wunderschönen Eisenach. 90s Summer Cap gewinnst du.
0: Ich danke dir.
2: Jetzt seid ihr dran. Mit ein bisschen Glück gehört euch das nächste Summer Cap. Ich drücke euch die Daumen, meldet euch an 90s.de.

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1: Im Studio Imme Kasten. Vorwurf der Doppelmoral und Rücktrittsforderung. Jens Spahn, der mit Hilfe einer Leihmutter gerade Vater geworden ist, muss sich richtig was anhören. Denn eine Leihmutter in den USA hat das Kind von Spahn und seinem Mann zur Welt gebracht. In Deutschland ist dieser Weg verboten, auch wegen Spahns CDU. Das Oberlandesgericht Dresden hat eine Unterstützerin des rechtsextremistischen NSU zu 2 Jahren Haft auf Bewährung verurteilt. Die Frau hatte der NSU-Terroristin Beate Zschäpe mehrfach ihre Identität geliehen. Im aktuellen ZDF-Politbarometer landet die SPD nur noch auf Platz 5. Grüne und Linke ziehen in der Umfrage an der Regierungspartei vorbei. Stärkste Kraft bleibt die AfD. Sie liegt mit 27% deutlich vor der Union mit 23%. Das WM-Finale am Sonntag ist auch eine Premiere. Zum ersten Mal überhaupt treffen in einem WM-Endspiel der amtierende Weltmeister und der amtierende Europameister aufeinander. Argentinien hat gegen Spanien außerdem die Chance, als erstes Team seit mehr als 60 Jahren den WM-Titel zu verteidigen.
0: Das ist das Wichtigste für den Moment. 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
2: Sonne und Wolken sind gerade am Start. Und dazu kann es schon mal regnen, vereinzelt auch mit einem Gewitter. Bis zum Nachmittag wird das verbreiteter mit Schauern und teils kräftigen Gewittern. Nur im Nordwesten bleibt es eher trocken. Dazu maximal 23 bis 30 Grad. Morgen dann weiter wechselnd wolkig. Im Süden und Südosten wieder Schauer und Gewitter. Sonst nur ab und zu Regen, höchstens 29 Grad.
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5: 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Wir feiern Geburtstag heute an diesem 17.07. und zwar den 51. Geburtstag von Wille Vetanen. Da sagen jetzt einige Wille Bär. Ihr kennt ihn besser unter seinem Künstlernamen Der Root. Der Finne feiert heute hoffentlich ordentlich und wir feiern einfach mit, und zwar mit seinem Song, mit dem er weltberühmt geworden ist. Hier ist Sandstorm für euch.

0: dich, auch Plattenbosse haben Probleme mit Plattenspielern. Alex Christensen über Robert Miles, Children.
1: Da saß ich damals bei der Plattenfirma Urban Records und da kam Jens Thiele rein, der später Konto gegründet hat und meinte, oh, ich habe eine Nummer hier mit, die müssen wir uns alle mal anhören, hör mal mit. Und er spielte uns Robert Miles vor und damals gab es ja auch Plattenspieler verschiedene Geschwindigkeiten, 33 und 45. Nur bei dieser Maxi-Single war es so, die war im Original eigentlich auf 33, also viel langsamer. Und wir haben diesen Song auf 45 gehört, also doppelt so schnell. So, eigentlich war es dann irgendwie so, oh, passt doch gut in die Raves, ist so eine Techno-Nummer. Ja, hat irgendwie auch eine Melodie. Und dann meinte Jens, oh, dann signen wir die. Und hat er diese Nummer gesigned, obwohl wir die in der falschen Geschwindigkeit gehört haben. Trotzdem wurde es dann welted.

0: sie haben, aber nicht jeder kann sie bekommen. Unsere 90-Lette.
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0: Ja, und auch der Michael aus Witten hat es getan. Der hat uns was rübergeschickt, wie er den Sommer mit der Summer Selection genießt. Hallo, lieber Michael.
2: Hallo.
0: Hi, erzähl uns doch mal und vor allem all denen, die das Foto nicht gesehen haben. Was hast du uns rübergeschickt?
2: Einfach mich an unserem Pool. Da läuft immer 90s oder auch beim Autofahren oder sonst wo, aber hauptsächlich am Pool und das macht richtig Spaß.
0: Welches Sommerradio aus der Summer Selection ist dir denn das Liebste?
2: Eigentlich so Classics, also das mag ich am liebsten, dieses ganz normale Classic.
0: Ja, die Summer-Hits aus den 90ern für dich. Jetzt sehen deine Füße aber doch ein bisschen traurig aus, muss ich ehrlich sagen.
2: Ja, glaube ich nicht.
0: Doch, da fehlt doch was. Da muss doch die 90-Lette ran, Mensch Michael.
2: Ja, das ist richtig, natürlich.
0: So, deshalb rufe ich an, herzlichen Glückwunsch, die Dinger gehören dir.
2: Vielen Dank, super, dankeschön, freut mich sehr.
0: Und jetzt genießt ihr nicht nur den Sommersound der 90er, sondern meldet euch auch an, schickt ein cooles Foto oder Video rüber, so wie der Michael und habt ab da an mit einem bisschen Glück die 90-Letten am Fuß. Michael, schönen Sommer für dich noch.
2: Auch so, danke.
0: Bis dann, ciao.
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0: Eure Adresse zum Glück, 90s90s.de.

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1: Heute 17.07. Wir ehren in der Timeline einen Mann, der quer durch die 90er als Schauspieler und Sänger für sehr viel Trubel sorgt. Ob mit der Serie Baywatch oder auch mit ein paar Hits in den Charts. David Hasselhoff wird heute im Jahr 1952 in Baltimore geboren. Nachdem er ja schon Ende der 80er die Berliner Mauer weggesungen hat, wird er zunehmend zum 90s-Kult. The Hoff ist übrigens der Mann, der in den 90ern am häufigsten das Cover der Bravo ziert. Alles Gute, David, die Legende. Ja, und noch ein weiteres legendäres Ereignis heute im Jahr 1995. An diesem Tag gibt Robbie Williams offiziell bekannt, dass er bei Take That aussteigt. Er wolle eine Solo-Karriere als Sänger starten, sagt er. So begründet er diesen Paukenschlag, der die Zeitungen weltweit in den nächsten Tagen füllen wird. Ja, und sagen wir mal, dieser Plan, der ist aufgegangen. Robbie wird in den kommenden Jahren zu einem der Entertainer schlechthin.
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Mysterious Girl, Peter Andre hier an diesem Freitag. 90s läuft und ja, ihr seid bestimmt in dem Chili-Modus, ja? Also vielleicht im Urlaub, vielleicht schon mit dem Kopf im Wochenende. Nur eine Sache wäre noch ziemlich wichtig, wenn ihr Bock habt, hier ein bisschen mit das Programm zu gestalten. Morgen ab 16 Uhr läuft hier wieder der 90s Countdown und ihr bestimmt jede Woche neu, wie dieser Countdown bestückt wird. Einfach reinklicken bei uns online 90s.de, eure Herzchen verteilen, also abstimmen und dann ein bisschen euer eigenes Programm verfolgen. Morgen ab 16 Uhr geht's wieder los und wer weiß, vielleicht wird dieser Song ja irgendwann mal ganz oben sein, dank euch. Blackbox, Ride on Time jetzt.

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1: Im Studio Imme Kasten. Vorwurf der Doppelmoral und Rücktrittsforderungen. Jens Spahn, der mit Hilfe einer Leihmutter gerade Vater geworden ist, muss sich richtig was anhören. Denn eine Leihmutter in den USA hat das Kind von Spahn und seinem Mann zur Welt gebracht. In Deutschland ist dieser Weg verboten, auch wegen Spahns CDU. Das Oberlandesgericht Dresden hat eine Unterstützerin des rechtsextremistischen NSU zu 2 Jahren Haft auf Bewährung verurteilt. Die Frau hatte der NSU-Terroristin Beate Zschäpe mehrfach ihre Identität geliehen. Im aktuellen ZDF-Politbarometer landet die SPD nur noch auf Platz 5. Grüne und Linke ziehen in der Umfrage an der Regierungspartei vorbei. Stärkste Kraft bleibt die AfD. Sie liegt mit 27% deutlich

0: sich vor der Union mit 23%. Das WM-Finale am Sonntag ist auch eine Premiere. Zum ersten Mal überhaupt treffen in einem WM-Endspiel der amtierende Weltmeister und der amtierende Europameister aufeinander. Argentinien hat gegen Spanien außerdem die Chance, als erstes Team seit mehr als 60 Jahren den WM-Titel zu verteidigen.
1: Das ist das Wichtigste für den Moment. 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
2: Sonne und Wolken sind jetzt am Mittag am Start, aber es kann schon mal regnen und auch gewittern. Später am Nachmittag werden die Schauer und teils kräftigen Gewitter verbreiteter, am meisten vom Süden Richtung Mitte. Dazu werden es bis zu 30 Grad. Morgen dann weiter mit Sonne und Wolken, ab und zu noch ein Schauer oder ein Gewitter, maximal bis zu 29 Grad.
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5: 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Hallo, kurz nach eins. Ich bin Marie. Wir gehen Richtung Wochenendfeeling an diesem Freitag und zwar mit dem coolen Sound der 90er. Gleich kalt schon wieder Mr. Bane. Und los geht's aber mit dem Song aus unserer Summer Selection. Und zwar aus unserem Reggae Radio. Shabarangs habe ich jetzt für euch.

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Schon seit Anfang der 90er macht Moby Musik, leider ohne großen Erfolg. Er will die Musik schon an den Nagel hängen, dann erscheint 1999 Why Does My Heart Feel So Bad und schlägt besonders in Deutschland richtig ein. Dabei hat Moby den Song schon 92 geschrieben, ihn aber erst Jahre später wiederentdeckt und überarbeitet. Zum Glück. 90s, 90s, 90s, 90s, 90s.

0: Green Day, straight Richtung Wochenende. Hi!
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0: So sieht's mal aus. Morgen früh ab 8 steht Bürger Lars Dietrich hier wieder am Mikrofon und wird euch natürlich den coolen Sound der 90er liefern, das ist ja mal klar. Aber er hat auch Geschenke dabei. Unter anderem seine Beatbox und die rückt er dann raus, wenn ihr erkennt, welchen 90s Hit er euch hier beatboxt, ja? Das ist jetzt die Generalprobe. Wir üben jetzt zusammen, also ganz entspannt, aber einmal ordentlich zuhören, bitte.

0: Ja, war die Stimme, die Luft fast weg am Ende. Wir lösen mal auf, oder? Hat jemand eine Idee? Meldet sich einer? Nein, meldet sich keiner. Hier ist die Antwort. Sein. Wer das jetzt gewusst hat, ja, der ist auf jeden Fall ready, Freunde. Einmal angemeldet und mit ein bisschen Glück gibt's morgen den Rückruf von Bürger Lars Dietrich. Klickt euch rein zur Anmeldung auf 90s.de und dann drücke ich euch für morgen die Daumen.
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0: Mit Spin Doctors Richtung Wochenende. 90s, 90s ist an. Und ich kenne viele Kollegen, die irgendwie nach ihrer Radiokarriere andere Wege einschlagen, ja? Ich weiß, da gibt's so ein paar, die richtig erfolgreiche Podcasts haben. Liebe Grüße an alle Ex-Kollegen. Aber es geht auch andersrum. Hier, die Lady zum Beispiel, Moni Love, war ja fett im Musikbusiness, richtig groß. Und dann hat sie nach zwei richtig krass guten Alben Konflikte mit der Plattenfirma und privaten Problemen gesagt, es reicht, ich ziehe mich zurück, ich mache jetzt locker und entspannt und ruhig und arbeite als Radiomoderatorin. Also, von Kollegin zu Kollegin darf ich die Kollegin anmoderieren in ihrem früheren Leben. Hier ist Moni Love für euch.
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1: Im Studio Mia Hin. Die Vaterschaft von Unionsfraktionschef Spahn sorgt weiter für Diskussionen. Weil er für die Familiengründung eine Leihmutter in den USA nutzte, werfen ihm Kritiker Doppelmoral vor. Leihmutterschaft ist in Deutschland verboten, auch weil Spahns Partei CDU gegen eine Aufweichung des Verbots ist. Verbraucherschützer sind mit ihrer Klage gegen Werbeunterbrechungen bei Amazon Prime erstmal gescheitert. Das bayerische oberste Landesgericht sieht darin keine Verschlechterung der Vertragsbedingungen. Geklagt hatte die Verbraucherzentrale Sachsen. Sie will jetzt vor den Bundesgerichtshof ziehen. Bei heftigen Unwettern in Süddeutschland ist ein Mensch ums Leben gekommen. In Karlsruhe wurde gestern Abend ein 60 Jahre alter Radfahrer von einem umstürzenden Baum erschlagen. Es gab mehrere Verletzte. Außerdem wurden Straßen und Keller überflutet. Es gibt gerade wohl kaum eine Technologie, die unsere Welt so sehr prägt wie künstliche Intelligenz. In Shanghai präsentiert die Branche aktuell, was KI inzwischen alles kann. Hier in Deutschland nutzt laut Bitkom etwa jedes zweite Unternehmen KI, doppelt so viele wie vor einem Jahr.
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2: Sonne und Wolken sind jetzt am Mittag am Start, aber es kann schon mal regnen und auch gewittern. Später am Nachmittag werden die Schauer und teils kräftigen Gewitter verbreiteter, am meisten vom Süden Richtung Mitte, dazu werden es bis zu 30 Grad. Morgen dann weiter mit Sonne und Wolken, ab und zu noch ein Schauer oder ein Gewitter, maximal bis zu 29 Grad.
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5: 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Oh, ich freue mich. Wir starten rein mit einem Song, den liebe ich so hart. Und es gibt auch wirklich kein besseres Lied, zu dem man mit Roller Skates unterwegs sein kann. Also solltet ihr das gerade sein, bitteschön, hier ist euer Soundtrack. Hier ist Roller Girl mit dir, Jessie.

0: Produzent hat nicht nur ihre Musik geliebt. Und das brachte ihr letztendlich den Erfolg. Alex Christensen über Luna bei Lando.
1: Luna war auch in den 90ern und ich war damals DJ zusammen mit DJ Sammy, der mit der Sängerin von Luna liiert war. Und die hatten angefangen, eben dieses Projekt zu gründen, Luna, und hatten mit Marie irgendwie so allerlei Sachen gesungen. Und sie hat bei Sammy dann ein paar Features gemacht auf seinen Songs. Und irgendwann meinte Sammy so, jetzt ist vorbei. Wir haben einen Song entdeckt, eine Coverversion, die machen wir jetzt. Der basiert auf so brasilianischen Trommeln, der ist großartig. Und er hatte mir diesen Song in seiner damaligen Wohnung vorgespielt und hat mich angelächelt und gesagt, Alex, das wird eine Nummer 1 in Deutschland. Und er hat recht behalten. Wurde eine große Nummer 1 und Luna ist damit heute noch immer erfolgreich unterwegs. 90s, 90s.

0: Alanis Morissette hier an diesem Freitag. Hi!
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0: Und es lohnt sich einfach immer, ja? Egal, wo ihr seid, was ihr macht, ob bei der Arbeit, am See, am Pool, auf Balkonien, in der Türkei, egal, wo ihr uns empfangt, klickt euch einfach rein bei uns online 90s90s.de und schaltet die Summer Selection an. Denn hier ist der Sommersound der 90er drin, den ihr damals schon gefeiert habt und den ihr in diesem Jahr neu für euch entdeckt und einfach mitnehmt. Wie zum Beispiel diesen Banger, der heute auch noch Geburtstag feiert. Der kam nämlich genau heute im Jahr 1992 raus. Es geht um einen Reggae-Kracher und egal, wo ihr den gerade hört, macht doch mal ein kleines Foto davon und schickt uns das rüber über 90s90s.de. Mit ein bisschen Glück gibt's denn dafür unsere 90-Letten. Und hier ist das Geburtstagskind Inner Circle mit Sweat.

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1: Heute 17.07. Wir ehren in der Timeline einen Mann, der quer durch die 90er als Schauspieler und Sänger für sehr viel Trubel sorgt. Ob mit der Serie Baywatch oder auch mit ein paar Hits in den Charts. David Hasselhoff wird heute im Jahr 1952 in Baltimore geboren. Nachdem er ja schon Ende der 80er die Berliner Mauer weggesungen hat, wird er zunehmend zum 90s-Kult. The Hoff ist übrigens der Mann, der in den 90ern am häufigsten das Cover der Bravo ziert. Alles Gute, David, die Legende. Ja, und noch ein weiteres legendäres Ereignis, heute im Jahr 1995. An diesem Tag gibt Robbie Williams offiziell bekannt, dass er bei Take That aussteigt. Er wolle eine Solo-Karriere als Sänger starten, sagt er. So begründet er diesen Paukenschlag, der die Zeitungen weltweit in den nächsten Tagen füllen wird. Ja, und sagen wir mal, dieser Plan, der ist aufgegangen. Robbie wird in den kommenden Jahren zu einem der Entertainer schlechthin.
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Locker aus der Hüfte. Ja, so war es am schönsten auf der Tanzfläche zu Bailamos. Ihr seid bei 90s 90s, hat den coolen Sound der 90er an diesem Freitag. Es geht einfach Rede und Wortende, Leute. Was soll ich groß erzählen? Ich mache euch hier die Hits. Zum Beispiel Third Eye Blind jetzt mit Semi-Charm Live.

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1: Im Studio Mia Hin. Unionsfraktionschef Spahn sorgt mit seiner Vaterschaft durch eine Leihmutter weiter für Diskussionen. Grünen-Gesundheitsexperte Dahmen wirft Spahn gegenüber dem RND Doppelstandards vor. In Deutschland ist Leihmutterschaft verboten. Spahn hatte sich gegen eine Gesetzesänderung ausgesprochen. Mehrere Krankenkassen sollen sich mit einem riskanten Immobilienfonds verzockt haben. Nach Recherchen, unter anderem der Süddeutschen Zeitung, sollen die Kassen mindestens 170 Millionen Euro in den Fonds gesteckt haben. Eigentlich gelten strenge Regeln. Sie dürfen nur in risikoarme Anlagen investieren. Bahnkunden haben bald mehr Auswahl im Fernverkehr. Die Bundesnetzagentur hat den Weg für das italienische Bahnunternehmen Italo freigemacht. Italo will ab 2028 mit Kampfpreisen angreifen und der Deutschen Bahn auf mehreren wichtigen Fernverkehrsstrecken Konkurrenz machen. Nach 45 Jahren stellt das ZDF die Krimiserie Ein Fall für zwei ein. Nächstes Jahr läuft die letzte Staffel. Die erste Folge flimmerte im September 1981 über die Bildschirme. Damals noch mit Klaus-Theo Gärtner in der Rolle des leichtfrolligen Privatdetektivs Matula.
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0: Sonne und Wolken wechseln sich heute Nachmittag ab und es ist auch immer mal wieder nass mit Schauern und teils kräftigen Gewittern. Bis zum Abend kann das noch öfter passieren. Dazu liegen die Temperaturen gerade zwischen 23 und 30 Grad. Morgen geht's mit mal mehr, mal weniger Wolken weiter. Ab und zu fällt Regen und im Süden sind auch einzelne Gewitter drin, maximal bis 29 Grad.
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3: 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Es geht Richtung Wochenende. Jetzt mit dem Vampire Project King of My Castle spielen wir euch. The Cardigans, Loveful vorher noch. Und hier ist Stardust Music. Sounds better with you. Ich bin Susanka. Euch einen schönen Nachmittag.

0: 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King of My Castle, Wham! Do Project.
1: Worum geht es in diesem Song? Das fragen wir uns tatsächlich alle. Einige Fans vermuten, dass der Text von King of My Castle gar keinen Sinn machen soll. Und andere denken, dass er mit Sigmund Freuds Theorie des Unbewussten zu tun hat. Darin geht es nämlich um das eigene Ich, das nicht der Herr des eigenen Hauses, also nicht King of My Castle ist. 90s, 90s.

Mit Gitarren Richtung Wochenende. Hier ist 90s 90s. 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Einmal Bürger Lars Dietrich mit seiner Show. Der begleitet euch von 8 bis 12 rein ins Wochenende. Und dann gibt's ja noch Countdown von 90s 90s. 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Morgen um 6 Uhr.

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Am Montag, da jährt sich übrigens ein Ereignis mit ein bisschen Beigeschmack. Vor 34 Jahren am Montag hat Whitney Houston nämlich Bobby Brown geheiratet und angeblich hat er sie ja in die Welt der Drogen eingeführt. Hier ist

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1: Im Studio mir hin. Die Vaterschaft von Unionsfraktionschef Spahn sorgt weiter für Diskussionen. Weil er für die Familiengründung eine Leihmutter in den USA nutzte, werfen ihm Kritiker Doppelmoral vor. Leihmutterschaft ist in Deutschland verboten, auch weil Spahns Partei CDU gegen eine Aufweichung des Verbots ist. Verbraucherschützer sind mit ihrer Klage gegen Werbeunterbrechungen bei Amazon Prime erstmal gescheitert. Das bayerische oberste Landesgericht sieht darin keine Verschlechterung der Vertragsbedingungen. Geklagt hatte die Verbraucherzentrale Sachsen. Sie will jetzt vor den Bundesgerichtshof ziehen. Am Frankfurter Flughafen haben sich 4 Mitarbeiter mit Malaria angesteckt. Die Krankheit wurde wahrscheinlich von einer mitgereisten Mücke übertragen. Eine sogenannte Flughafenmalaria ist laut Robert-Koch-Institut selten und tückisch, da sie eher spät erkannt wird. Es gibt gerade wohl kaum eine Technologie, die unsere Welt so sehr prägt wie künstliche Intelligenz. In Shanghai präsentiert die Branche aktuell, was KI inzwischen alles kann. Hier in Deutschland nutzt laut Bitkom etwa jedes zweite Unternehmen KI, doppelt so viele wie vor einem Jahr.
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2: Sonne und Wolken wechseln sich heute Nachmittag ab und es ist auch immer mal wieder nass mit Schauern und teils kräftigen Gewittern. Bis zum Abend kann das noch öfter passieren. Dazu liegen die Temperaturen gerade zwischen 23 und 30 Grad. Morgen geht's mit mal mehr, mal weniger Wolken weiter. Ab und zu fällt Regen und im Süden sind auch einzelne Gewitter drin, maximal bis 29 Grad.
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2: 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Wir sagen jetzt Happy Birthday zu The Root. Das ist eigentlich Tony, DJ aus Finnland kommt er tatsächlich. Und jetzt geht's so richtig ab. Er wird 51 Jahre alt und wir feiern ihn natürlich mit seinem, ich glaube, bekanntesten und erfolgreichsten Track. Hier ist The Root mit Sandstorm für euren Freitagnachmittag. Ich bin Susanka.

0: unverkennbare Melodie wurde wieder zum Nummer 1 Hit. Nur kaum jemand hat es bemerkt. Alex Christensen über Gala, Freed from Desire.
1: Als der Song Gala, Freed from Desire, ich glaube 1996 veröffentlicht wurde, ist mir sofort aufgefallen, dass der so eine eingängige Melodie hat und die ist na na na na na na na na na na na na. Hat so eine gewisse Methode und habe ich mir das aufgeschrieben in mein Notizheft. Irgendwann musste man einen Song machen, der so ähnlich ist, so ähnlich gestaltet ist. Und dann habe ich 5 Jahre später La La La La La, It's All Around the World. Und das war inspiriert eigentlich von, ja, von Gala.

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Und aus unserer Summer Selection, jetzt Daft Punk, One More Time. 90s, 90s, Summer Selection.

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1: Heute 17.07. Wir ehren in der Timeline einen Mann, der quer durch die 90er als Schauspieler und Sänger für sehr viel Trubel sorgt. Ob mit der Serie Baywatch oder auch mit ein paar Hits in den Charts. David Hasselhoff wird heute im Jahr 1952 in Baltimore geboren. Nachdem er ja schon Ende der 80er die Berliner Mauer weggesungen hat, wird er zunehmend zum 90s-Kult. The Hoff ist übrigens der Mann, der in den 90ern am häufigsten das Cover der Bravo ziert. Alles Gute, David, die Legende. Ja, und noch ein weiteres legendäres Ereignis heute im Jahr 1995. An diesem Tag gibt Robbie Williams offiziell bekannt, dass er bei Take That aussteigt. Er wolle eine Solo-Karriere als Sänger starten, sagt er. So begründet er diesen Paukenschlag, der die Zeitungen weltweit in den nächsten Tagen füllen wird. Ja, und sagen wir mal, dieser Plan, der ist aufgegangen. Robbie wird in den kommenden Jahren zu einem der Entertainer schlechthin.
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1: Im Studio Mia Hin.
2: Den Vorwurf der Doppelmoral und Rücktrittsforderungen. Jens Spahn muss sich gerade richtig was anhören. Denn eine Leihmutter in den USA hat das Kind von Spahn und seinem Mann zur Welt gebracht. In Deutschland ist dieser Weg verboten, auch wegen Spahns CDU. Die geplante Zuckersteuer soll schon nächstes Jahr rund 650 Millionen Euro einbringen. Besteuert werden zuckergesüßte Getränke, sagte Bundesgesundheitsministerin Waken dem Redaktionsnetzwerk Deutschland. Die Mehreinnahmen sollen an die Krankenkassen gehen und die Versicherten entlasten. Mehr Auswahl und mehr Wettbewerb. Die Bundesnetzagentur hat entschieden, dass die Deutsche Bahn auf stark genutzten Fernverkehrsstrecken auch Platz für Konkurrenten schaffen muss. Das italienische Bahnunternehmen Italo will ab 2028 in Deutschland fahren, etwa zwischen München und Berlin. Andy Burnham ist heute zum neuen Chef der britischen Labour-Partei gekürt worden. Am Montag soll er dann von König Charles zum neuen britischen Premierminister ernannt werden. Burnham folgt auf Keir Starmer, der war wegen miserabler Umfragewerte zurückgetreten.
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3: Sonne und Wolken wechseln sich gerade ab und dazu wird's immer wieder nass mit Schauern und teils kräftigen Gewittern. Nur im Nordwesten bleibt's eher trocken. Die Höchstwerte liegen heute bei ungefähr 30 Grad. Morgen gibt's weiter mal mehr, mal weniger Wolken, ab und zu etwas Regen. Im Süden auch mal ein Gewitter, maximal bis 29 Grad.
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6: 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Euch einen wunderschönen Feierabend. Es geht jetzt rein ins Wochenende und das mit unserer Summer Selection, Leute. Das sind die 90s Radios, die für den Sommer stehen. Einfach mal entdecken auf 90s.de und ganz nebenbei noch ein paar 90 Latin gewinnen. Und daraus jetzt Roger Sanchez, Another Chance. Ich bin Susanka, schönen Nachmittag euch.

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0: Das ist 90s 90s, jetzt mit Coolio. Und der hatte ein paar witzige Hobbys bzw. Berufe, bevor er Rapper wurde. Er hat zum Beispiel Schneekugeln gesammelt, kein Witz. Außerdem war er Hobbykoch, später sogar eine Web-Kochshow gehabt namens Cooking with Coolio. Richtig geil, aber mit der Musik war er natürlich super erfolgreich. Gangsta's Paradise, seine erfolgreichste Nummer, aber auch das hier, mega schön. See you when you get there. Hier kommt Coolio aus dem Jahr 97.
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1: Im Studio Mia Hin. In der Leihmutterschaftsdebatte will Union-Fraktionschef Spahn vorerst nicht zurücktreten. Er wolle das nach der Sommerpause in der Fraktion besprechen, sagte Spahn. Spahn wird Doppelmoral vorgeworfen, weil er mithilfe einer Leihmutter in den USA ein Kind bekommen hat, sich aber für das Leihmutterverbot in Deutschland stark gemacht hatte. Mehrere Krankenkassen sollen sich mit einem riskanten Immobilienfonds verzockt haben. Nach Recherchen unter anderem der Süddeutschen Zeitung sollen die Kassen mindestens 170 Millionen Euro in den Fonds gesteckt haben. Eigentlich gelten strenge Regeln. Sie dürfen nur in risikoarme Anlagen investieren. Deutschland und Frankreich arbeiten bei der Verteidigung jetzt noch enger zusammen. Die Bundeswehr nimmt dieses Jahr erstmals bei einer Nuklearübung der französischen Armee teil. Außerdem soll die deutsch-französische Brigade bei NATO-Übungen mitmachen. Wohnungseigentümer dürfen sich grundsätzlich eine Klimaanlage auf den Balkon bauen. Einzig die Rechte der anderen Eigentümer dürfen nicht übermäßig beeinträchtigt werden. Das hat der Bundesgerichtshof jetzt entschieden. Dass die Klimaanlage Geräusche macht, spielt für die Erlaubnis keine Rolle.
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2: Sonne und Wolken mischen sich heute Abend. Dazu sind von Südwesten über die Mitte bis in den Nordosten immer wieder Schauer und teils kräftige Gewitter dabei. In der Nacht zieht sich das Ganze nur langsam raus, sonst bleibt es oft trocken. An der Nordsee kann es ein paar Tropfen geben mit Tiefstwerten zwischen 19 und 12 Grad. Morgen dann weiter wechselnd wolkig, ab und zu Regen, im Süden auch mal Gewitter, dazu maximal 29 Grad.
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5: 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Wir springen Richtung Wochenende jetzt mit Britney Spears. Baby One More Time läuft nach C-Block, So Strung Out. Und hier ist Bryan Adams zusammen mit Mel C, When You're Gone. Ich bin Susanka, schönen Abend zusammen.

0: Übersetzungsfehler verhinderte den Hit nicht. Oli P. über Britney Spears, Baby One More Time.
1: Eigentlich müsste er heißen Hit Me Baby One More Time, weil die Schweden, die den Song damals geschrieben hatten, dachten eigentlich, Hit heißt anrufen. Und sie dachten, dass wenn man sagt Hit Me Baby, das heißt ruf mich an, umgangssprachlich. Heißt aber eigentlich schlag mich. Und man hat sich dann dazu entschieden, okay, wir lassen es einfach, egal wie die Leute das interpretieren, aber wenigstens aus dem Titel vom Song nehmen wir es raus und deswegen heißt die Nummer Baby One More Time. 90s, 90s.

schönen Start ins Wochenende. Hier ist 90s 90. Wochenende wird ja ein bisschen milder werden, das ist ja ganz, ganz gut, aber die heiße Jahreszeit steht offiziell ja noch größtenteils bevor und dazu haben wir den passenden Soundtrack. Die Summer Selection, das sind die 90s, 90s Radios, die für den Sommer stehen. Also alles, was Ibiza damals zu bieten hatte, dafür haben wir das Ibiza Radio. Eurodance, auch Party pur. Die klassischen Sommerhits haben wir mit drin in einem eigenen Radio oder auch Reggae. Also einfach mal entdecken. Und wenn ihr einen Track entdeckt darin, zu dem ihr richtig gut abgeht, dann filmt euch mal eben dabei, ein paar Sekunden und schickt uns das Teil. Und schon könnt ihr wirklich super easy gewinnen, unsere 90-Letten, also unsere Schlappen im 90s, 90s Design. 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Und aus dem 90s 90s Summer Selection Reggae Radio jetzt Inner Circle mit Sweat. Und da feiern wir sogar was, denn dieser Song, der hat heute Veröffentlichungsgeburtstag. Also Glückwunsch. 90s 90s Summer Selection.

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Backstreet Boys. Gigi D'Agostino. Und neu dabei Green Day. When I Come Around. Angebotet von Jenny aus Dortmund über 90s Instagram.

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1: Heute, 17.07., wir ehren in der Timeline einen Mann, der quer durch die 90er als Schauspieler und Sänger für sehr viel Trubel sorgt. Ob mit der Serie Baywatch oder auch mit ein paar Hits in den Charts. David Hasselhoff wird heute im Jahr 1952 in Baltimore geboren. Nachdem er ja schon Ende der 80er die Berliner Mauer weggesungen hat, wird er zunehmend zum 90s-Kult. The Hoff ist übrigens der Mann, der in den 90ern am häufigsten das Cover der Bravo ziert. Alles Gute, David, die Legende. Ja, und noch ein weiteres legendäres Ereignis heute im Jahr 1995. An diesem Tag gibt Robbie Williams offiziell bekannt, dass er bei Take That aussteigt. Er wolle eine Solo-Karriere als Sänger starten, sagt er. So begründet er diesen Paukenschlag, der die Zeitungen weltweit in den nächsten Tagen füllen wird. Ja, und sagen wir mal, dieser Plan, der ist aufgegangen. Robbie wird in den kommenden Jahren zu einem der Entertainer schlechthin.
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von Sophie B. Hawkins. Drehen wir uns jetzt mal so um fast 180 Grad. Jetzt gibt's Hip-Hop und Rap von Outkast. Die hießen gar nicht so am Anfang, sondern Two Shade Deep. Andre 3000 und Big Boi, die haben sich tatsächlich auf der Highschool kennengelernt in Atlanta. Und sie waren die erste Hip-Hop-Gruppe überhaupt, die den Grammy gewonnen hat für Album of the Year. Hier sind sie mit Rosa Parks aus dem Jahr 98.

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1: Im Studio Mia Hin. Unionsfraktionschef Spahn verteidigt seine Entscheidung für eine Leihmutter in den USA. Er sei lange zerrissen gewesen und hatte sich schließlich mit seinem Mann dafür entschieden, so Spahn in einem Podcast. Lange hatte sich Spahn für das Leihmutterschaftsverbot in Deutschland ausgesprochen. Daher wird ihm jetzt Doppelmoral vorgeworfen. Die geplante Zuckersteuer soll schon nächstes Jahr rund 650 Millionen Euro einbringen. Besteuert werden zuckergesüßte Getränke, sagte Bundesgesundheitsministerin Waken dem Redaktionsnetzwerk Deutschland. Die Mehreinnahmen sollen an die Krankenkassen gehen und die Versicherten entlasten. Mehr Auswahl und mehr Wettbewerb. Die Bundesnetzagentur hat entschieden, dass die Deutsche Bahn auf stark genutzten Fernverkehrsstrecken auch Platz für Konkurrenten schaffen muss. Das italienische Bahnunternehmen Italo will ab 2028 in Deutschland fahren, etwa zwischen München und Berlin. Andy Burnham ist heute zum neuen Chef der britischen Labour-Partei gekürt worden. Am Montag soll er dann von König Charles zum neuen britischen Premierminister ernannt werden. Burnham folgt auf Keir Starmer. Der war wegen miserabler Umfragewerte zurückgetreten.
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2: Sonne und Wolken mischen sich heute Abend. Dazu sind von Südwesten über die Mitte bis in den Nordosten immer wieder Schauer und teils kräftige Gewitter dabei. In der Nacht zieht sich das Ganze nur langsam raus, sonst bleibt es oft trocken. An der Nordsee kann es ein paar Tropfen geben mit Tiefstwerten zwischen 19 und 12 Grad. Morgen dann weiter wechselnd wolkig, ab und zu Regen, im Süden auch mal Gewitter, dazu maximal 29 Grad.
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5: 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Wunderschönen Sommerabend wünsche ich euch. Wir gehen rein in die Summer Selection, also unsere 90s Radios, die für den Sommer stehen. Mein liebstes davon ist das Ibiza Radio. Daraus hören wir jetzt Nailin und Kane, Leute, mit Beach Ball. Guckt euch mal die Summer Selection an bei uns auf 90s90s.de. Da könnt ihr nämlich sogar ein paar richtig geile 90-Letten gewinnen. Ich bin Susanka und wünsche einen schönen Abend. 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
1: Die Ärzte wollen mit Schrei nach Liebe ein Zeichen gegen Rechtsextremismus setzen. Doch weil im Lied mehrfach Arschloch gerufen wird, weigern sich erstmal zahlreiche Radiosender, das Lied überhaupt zu spielen. Erst als eine mutige Moderatorin sich entscheidet, den Boykott einfach zu durchbrechen, da geht der Song dann in Windeseile durch die Decke. 90s, 90s.

0: ist der Freitagabend. 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

20 Uhr gibt's hier 90s, 90s in the Mix. Also unsere geilen 90s Tracks hier zusammengemischt wie vom DJ. Einfach lauter drehen, wenn ihr uns über DAB Plus hört. Ansonsten klicken ins entsprechende Radio über unsere Homepage oder App. Ich bin Susanka, wünsche ein wunderschönes Wochenende. Wir hören uns am

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2: Im Studio mir hin. Muss das Finale der Fußball-WM am Sonntag verschoben werden? Diese Frage beschäftigt gerade das Weiße Haus und die FIFA. Grund sind die Waldbrände in Kanada. Der Rauch davon ist bis New York gezogen. Und dort soll das Endspiel ja steigen. Zuletzt gaben die Behörden die Luftqualität als ungesund an. In der Leihmutterschaftsdebatte will Union-Fraktionschef Spahn vorerst nicht zurücktreten. Er wolle das nach der Sommerpause in der Fraktion besprechen, sagte Spahn. Spahn wird Doppelmoral vorgeworfen, weil er mithilfe einer Leihmutter in den USA ein Kind bekommen hat, sich aber für das Leihmutterverbot in Deutschland stark gemacht hatte. Verbraucherschützer sind mit ihrer Klage gegen Werbeunterbrechungen bei Amazon Prime erstmal gescheitert. Das bayerische oberste Landesgericht sieht darin keine Verschlechterung der Vertragsbedingungen. Geklagt hatte die Verbraucherzentrale Sachsen. Sie will jetzt vor den Bundesgerichtshof ziehen. Nach 45 Jahren stellt das ZDF die Krimiserie Ein Fall für zwei ein. Nächstes Jahr läuft die letzte Staffel. Die erste Folge flimmerte im September 1981 über die Bildschirme. Damals noch mit Klaus Theo Gärtner in der Rolle des leichtprolligen Privatdetektivs Matula.
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3: Sonne und Wolken mischen sich heute Abend. Dazu sind von Südwesten über die Mitte bis in den Nordosten immer wieder Schauer und teils kräftige Gewitter dabei. In der Nacht zieht sich das Ganze nur langsam raus, sonst bleibt es oft trocken. An der Nordsee kann es ein paar Tropfen geben mit Tiefstwerten zwischen 19 und 12 Grad. Morgen dann weiter wechselnd wolkig, ab und zu Regen, im Süden auch mal Gewitter, dazu maximal 29 Grad.

0: Tod ließ sich einfach nicht wegschieben. Alex Christensen über Michael Jackson.
1: Ich habe eine wunderbare Erinnerung an Michael Jackson, Black or White. In der Woche, als diese Single rauskam, war mein Boot Nummer 1. Und die hatten eigentlich fest damit gerechnet, dass sie das Boot wegschieben können. Aber Michael Jackson hat es nicht geschafft. Er musste die ganze Zeit auf Nummer 2 sein. Und das war natürlich für mich so als Lausbuben aus dem Hamburger Vorstadt. Das ist natürlich ein unfassbarer Sieg, den ich mir hätte nie vorstellen können, dass ich es mal schaffen würde, Michael Jackson nicht auf die Chartkrone zu lassen, auf die 1. Und habe mich da 13 Wochen festgebissen und festgeklebt. Und das finde ich heute immer noch sehr bemerkenswert.
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1: Im Studio mir hin. Gefährden die Waldbrände in Kanada womöglich das WM-Finale am Sonntag bei New York? Das Weiße Haus und die FIFA beobachten die Lage aktuell genau, denn der Waldbrandrauch ist bis nach New York gezogen. Die Behörden stuften die Luftqualität zuletzt als ungesund ein. Unionsfraktionschef Spahn verteidigt seine Entscheidung für eine Leihmutter in den USA. Er sei lange zerrissen gewesen und hatte sich schließlich mit seinem Mann dafür entschieden, so Spahn in einem Podcast. Lange hatte sich Spahn für das Leihmutterschaftsverbot in Deutschland ausgesprochen. Daher wird ihm jetzt Doppelmoral vorgeworfen. Unionsfraktionschef Spahn verteidigt seine Entscheidung für eine Leihmutter in den USA. Er sei lange zerrissen gewesen und hatte sich schließlich mit seinem Mann dafür entschieden, so Spahn in einem Podcast. Lange hatte sich Spahn für das Leihmutterschaftsverbot in Deutschland

0: Bahnkunden haben bald mehr Auswahl im Fernverkehr. Die Bundesnetzagentur hat den Weg für das italienische Bahnunternehmen Italo freigemacht. Italo will ab 2028 mit Kampfpreisen angreifen und der Deutschen Bahn auf mehreren wichtigen Fernverkehrsstrecken Konkurrenz machen.
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Gewitter erstmal ab. In der Mitte und im Südosten kann es nach Mitternacht aber noch vereinzelt krachen. Ansonsten bleibt es meist trocken bei Tiefstwerten zwischen 19 und 12 Grad. Morgen im Norden weiter viele Wolken und oft trocken, sonst Sonne und Wolken. In der Mitte vereinzelt Schauer und Gewitter, im Süden häufiger mit bis zu 29 Grad.

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1: Die Bloodhound Gang startet 1992 als Depeche Mode Coverband. Jahre später sitzt Sänger Jimmy Pop vorm Fernseher, sieht eine Doku über Affen beim Discovery Channel und denkt sich, sogar die Affen haben mehr Action als ich. Die Idee für The Bad Touch ist also geboren und wird in Europa ein Riesenhit.
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1: Im Studio Dirk Justus. Muss das Finale der Fußball-WM am Sonntag verschoben oder verlegt werden? Diese Frage beschäftigt gerade das Weiße Haus und die FIFA. Grund sind die Waldbrände in Kanada. Der Rauch davon ist bis New York gezogen. Dort soll ja das Endspiel steigen. Zuletzt gaben die Behörden die Luftqualität allerdings als ungesund an. In der Leihmutterschaftsdebatte will Unionsfraktionschef Spahn vorerst nicht zurücktreten. Er will das nach der Sommerpause in der Fraktion besprechen. Spahn wird Doppelmoral vorgeworfen, weil er mithilfe einer Leihmutter in den USA ein Kind gekriegt hat, sich aber für das Leihmutterverbot in Deutschland stark gemacht hatte. Deutschland und Frankreich arbeiten bei der Verteidigung jetzt noch enger zusammen. Die Bundeswehr macht dieses Jahr erstmals bei einer Nuklearübung der französischen Armee mit. Auch an anderer Stelle will man die militärische Zusammenarbeit vertiefen. So soll die deutsch-französische Brigade bei NATO-Übungen mitmachen. Verbraucherschützer sind mit ihrer Klage gegen Werbeunterbrechungen bei Amazon Prime erstmal gescheitert. Das bayerische oberste Landesgericht sieht darin keine Verschlechterung der Vertragsbedingungen. Geklagt hatte die Verbraucherzentrale Sachsen. Sie will jetzt vor den Bundesgerichtshof ziehen.
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2: Viele Wolken hängen noch am Himmel, dazu ziehen Schauer und Gewitter erstmal ab. In der Mitte und im Südosten kann es nach Mitternacht aber noch vereinzelt krachen. Ansonsten bleibt es meist trocken bei Tiefstwerten zwischen 19 und 12 Grad. Morgen im Norden weiter viele Wolken und oft trocken, sonst Sonne und Wolken. In der Mitte vereinzelt Schauer und Gewitter, im Süden häufiger mit bis zu 29 Grad.

0: hat sich immer wieder neu erfunden und das macht sie zum Megastar. Peter Plate von Rosenstolz über Madonna. Frozen.
1: Dann saß ich im Taxi auf dem Weg zum Flughafen und auf einmal wurde Frozen gespielt von Madonna und ich dachte, wow, die hat sich ja schon wieder völlig neu erfunden und das ist meine Lieblings-Madonna sozusagen, diese Frozen-Zeit. Damals war es ja so, es war nicht so leicht, einen neuen Song zu hören. Man musste wirklich noch das Radio anschalten und das sollen sie natürlich immer noch, liebe Hörer, aber drauf warten, dass dieser Song gespielt wird. 90s, 90s.

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0: 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Im Studio Dirk Justus. Gefährden die Waldbrände in Kanada womöglich das WM-Finale am Sonntag bei New York? Das Weiße Haus und die FIFA beobachten die Lage aktuell genau. Denn der Waldbrandrauch ist bis nach New York gezogen. Die Behörden stuften die Luftqualität zuletzt als ungesund ein. Unionsfraktionschef Spahn verteidigt seine Entscheidung für eine Leihmutter in den USA. Er sei lange zerrissen gewesen und habe sich schließlich mit seinem Mann dafür entschieden, so Spahn in einem Podcast. Lange hatte Spahn das Leihmutterschaftsverbot in Deutschland befürwortet, daher wird ihm jetzt Doppelmoral vorgeworfen. Es gibt gerade wohl kaum eine Technologie, die unsere Welt so sehr prägt wie künstliche Intelligenz. In Shanghai präsentiert die Branche aktuell, was KI inzwischen alles kann. Hier in Deutschland nutzt laut Bitkom etwa jedes zweite Unternehmen KI, doppelt so viele wie vor einem Jahr. Mehrere Krankenkassen sollen sich mit einem riskanten Immobilienfonds verzockt haben. Nach Recherchen unter anderem der Süddeutschen Zeitung sollen die Kassen mindestens 170 Millionen Euro in den Fonds gesteckt haben. Eigentlich gelten strenge Regeln. Sie dürfen nur in risikoarme Anlagen investieren.
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2: Viele Wolken hängen noch am Himmel, dazu ziehen Schauer und Gewitter erstmal ab. In der Mitte und im Südosten kann es nach Mitternacht aber noch vereinzelt krachen. Ansonsten bleibt es meist trocken bei Tiefstwerten zwischen 19 und 12 Grad. Morgen im Norden weiter viele Wolken und oft trocken, sonst Sonne und Wolken. In der Mitte vereinzelt Schauer und Gewitter, im Süden häufiger mit bis zu 29 Grad.

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1: Eigentlich war Cece Peniston nur als Background-Sängerin engagiert. Doch das Plattenlabel erkennt sofort ihr Potenzial und bietet ihr an, einen eigenen Song zu produzieren. Zusammen mit diesem Produzenten nimmt sie also das erste Demo namens Finally auf und das kam so gut an, dass es gleich als Single veröffentlicht wird. Und wir wissen ja schon, Cece Peniston mit Finally wurde ein internationaler Hit. 90s.

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0: 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Im Studio Dirk Justus. Muss das Finale der Fußball-WM am Sonntag verschoben oder verlegt werden? Diese Frage beschäftigt gerade das Weiße Haus und die FIFA. Grund sind die Waldbrände in Kanada. Der Rauch davon ist bis New York gezogen. Dort soll ja das Endspiel steigen. Zuletzt gaben die Behörden die Luftqualität allerdings als ungesund an. In der Leihmutterschaftsdebatte will Unionsfraktionschef Spahn vorerst nicht zurücktreten. Er will das nach der Sommerpause in der Fraktion besprechen. Spahn wird Doppelmoral vorgeworfen, weil er mit Hilfe einer Leihmutter in den USA ein Kind gekriegt hat, sich aber für das Leihmutterverbot in Deutschland stark gemacht hatte. Deutschland und Frankreich arbeiten bei der Verteidigung jetzt noch enger zusammen. Die Bundeswehr macht dieses Jahr erstmals bei einer Nuklearübung der französischen Armee mit. Auch an anderer Stelle will man die militärische Zusammenarbeit vertiefen. So soll die deutsch-französische Brigade bei NATO-Übungen mitmachen. Wohnungseigentümer dürfen sich grundsätzlich eine Klimaanlage auf den Balkon bauen. Einzige Voraussetzung ist, dass die Rechte der anderen Eigentümer nicht übermäßig beeinträchtigt werden, hat der Bundesgerichtshof jetzt entschieden. Dass die Klimaanlage Geräusche macht, spielt für die Erlaubnis keine Rolle.
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2: Viele Wolken hängen noch am Himmel, dazu ziehen Schauer und Gewitter erstmal ab. In der Mitte und im Südosten kann es nach Mitternacht aber noch vereinzelt krachen. Ansonsten bleibt es meist trocken bei Tiefstwerten zwischen 19 und 12 Grad. Morgen im Norden weiter viele Wolken und oft trocken, sonst Sonne und Wolken. In der Mitte vereinzelt Schauer und Gewitter, im Süden häufiger mit bis zu 29 Grad.

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1: 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Zuerst läuft der Song nur im College Radio, doch schnell wird das Lied so bekannt und beliebt, dass Beck zu einem größeren Label wechseln muss, das der großen Nachfrage nach dem Lied gerecht werden kann.
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0: 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Im Studio Dirk Justus. Gefährden die Waldbrände in Kanada womöglich das WM-Finale am Sonntag bei New York? Das Weiße Haus und die FIFA beobachten die Lage aktuell genau. Denn der Waldbrandrauch ist bis nach New York gezogen. Die Behörden stuften die Luftqualität zuletzt als ungesund ein. Unionsfraktionschef Spahn verteidigt seine Entscheidung für eine Leihmutter in den USA. Er sei lange zerrissen gewesen und habe sich schließlich mit seinem Mann dafür entschieden, so Spahn in einem Podcast. Lange hatte Spahn das Leihmutterschaftsverbot in Deutschland befürwortet, daher wird ihm jetzt Doppelmoral vorgeworfen. Es gibt gerade wohl kaum eine Technologie, die unsere Welt so sehr prägt wie künstliche Intelligenz. In Shanghai präsentiert die Branche aktuell, was KI inzwischen alles kann. Hier in Deutschland nutzt laut Bitkom etwa jedes zweite Unternehmen KI, doppelt so viele wie vor einem Jahr. Andy Burnham ist zum neuen Chef der britischen Labour-Partei gekürt worden. Am Montag soll er dann von König Charles zum neuen britischen Premierminister ernannt werden. Burnham folgt auf Keir Starmer. Der war wegen miserabler Umfragewerte zurückgetreten.
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2: Wolkig ist es gerade vielerorts noch und an der Küste kann es auch mal schauern oder kurz gewittern. Sonst bleibt es meist trocken, bei Temperaturen zwischen 16 und 10 Grad. Tagsüber gibt es dann Sonne und Wolken, ab Mittag in der Mitte mal ein Schauer und im Süden öfter Schauer und kräftige Gewitter. Dazu werden es 19 bis 29 Grad.

0: Hymne an das Leben, so wie er es immer führen wollte. Mos-T über George Michael. Freedom.
1: Ich habe als junger Stöpsel, also ich sag mal so gefühlt 20 Jahre, in England viel im Studio gearbeitet von Trevor Horn. Das ist so der Produzent von zum Beispiel einer Grace Jones und auch George Michael. Ich habe George Michael damals

0: in den Gängen vom Studio immer getroffen und es war ein ganz, ganz aufmerksamer, sehr, sehr sympathischer Mensch. Freedom war natürlich von ihm so eine Hymne an das Leben und eigentlich auch das, was er sich, glaube ich, selber gewünscht hat, einfach die Freiheit, das machen zu dürfen, was man so gerne möchte.
1: Nein.

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0: 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Im Studio Dirk Justus. Muss das Finale der Fußball-WM am Sonntag verschoben oder verlegt werden? Diese Frage beschäftigt gerade das Weiße Haus und die FIFA. Grund sind die Waldbrände in Kanada. Der Rauch davon ist bis New York gezogen. Dort soll ja das Endspiel steigen. Zuletzt gaben die Behörden die Luftqualität allerdings als ungesund an. In der Leihmutterschaftsdebatte will Unionsfraktionschef Spahn vorerst nicht zurücktreten. Er will das nach der Sommerpause in der Fraktion besprechen. Spahn wird Doppelmoral vorgeworfen, weil er mithilfe einer Leihmutter in den USA ein Kind gekriegt hat, sich aber für das Leihmutterverbot in Deutschland stark gemacht hatte. Deutschland und Frankreich arbeiten bei der Verteidigung jetzt noch enger zusammen. Die Bundeswehr macht dieses Jahr erstmals bei einer Nuklearübung der französischen Armee mit. Auch an anderer Stelle will man die militärische Zusammenarbeit vertiefen. So soll die deutsch-französische Brigade bei NATO-Übungen mitmachen. Zwei Öltanker sind in der Straße von Hormuz laut iranischen Revolutionsgarden auf Minen aufgefahren und explodiert. Auf beiden Schiffen brachen Feuer aus, berichtet eine staatliche iranische Nachrichtenagentur. Zu möglichen Opfern und zur Herkunft der Tanker gibt es noch keine Angaben.
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2: Wolkig ist es gerade vielerorts noch und an der Küste kann es auch mal schauern oder kurz gewittern. Sonst bleibt es meist trocken, bei Temperaturen zwischen 16 und 10 Grad. Tagsüber gibt es dann Sonne und Wolken, ab Mittag in der Mitte mal ein Schauer und im Süden öfter Schauer und kräftige Gewitter. Dazu werden es 19 bis 29 Grad.